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4: Es ist 3:05. Ich bin Fabian Hoffmann. Genau so klingt das heute wieder aus vielen Handys. Es ist der jährliche bundesweite Warntag. Um 11 Uhr testen Bund, Länder, Städte und Gemeinden die Warnsysteme. Dabei piepsen Handys, Sirenen heulen und digitale Werbetafeln zeigen den Probewarntext. Mit dem jährlichen Warntag soll sichergestellt werden, dass im Katastrophenfall alles richtig funktioniert. Im letzten Jahr wurden am Warntag etwa 97% der Menschen in Deutschland erreicht, so das Bundesamt für Bevölkerungsschutz und Katastrophenhilfe. Das BSW will nach der Landtagswahl in Sachsen-Anhalt jetzt mit der AfD über eine mögliche Zusammenarbeit sprechen. Der BSW-Landesvorstand sprach sich dafür einstimmig aus. Es soll um die Themen Energieversorgung, Bildung und Friedenspolitik gehen. Die AfD hatte die Wahl am Wochenende haushoch gewonnen, eine absolute Mehrheit aber verpasst. AfD-Spitzenkandidat Siegmund sieht einen Regierungsauftrag. Ob und wie er Ministerpräsident werden könnte, ist noch offen. Alle anderen Parteien, also CDU, SPD, Grüne und Linke, lehnen jede Zusammenarbeit mit der AfD ab. Ausweis, Führerschein und Krankenkassenkarte in einer App. Das neue staatliche Angebot soll in Deutschland kurz nach dem Jahreswechsel an den Start gehen. Heißen wird die App DU. Mehr von Daniel Bornberg.
5: Mit der App setzt das Digitalministerium eine EU-Verordnung um. Alle Mitgliedstaaten sollen die Möglichkeit einer digitalen Brieftasche schaffen. Perspektivisch sollen in der App noch viele weitere Dokumente verschlüsselt gespeichert werden können, etwa Geburtsurkunden, Hochschulzeugnisse oder Gehaltsabrechnungen. Es ist auch geplant, Kundenkarten oder Tickets für den ÖPNV einzubinden. Experten hoffen auf einen kräftigen Schub für die Digitalisierung in Deutschland.
4: In der Fußball-Champions League bleiben die deutschen Teams ohne Punktverlust. Nach Borussia Dortmund hat auch der VfB Stuttgart sein Auftaktspiel in der Liga-Phase gewonnen. Mit 3:1 gegen Viking Stavanger aus Norwegen.
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2: Es ist 5 vor 4. Ich bin Fabian Hoffmann. Guten Morgen. Nicht wundern, wenn das Handy heute um 11 Uhr laut piept. Das soll genauso sein, denn es ist wieder bundesweiter Warntag. Silas Quiring mit den Einzelheiten.
3: Bund, Länder, Städte und Gemeinden proben für den Katastrophenfall und schauen, wie gut ihre Warnsysteme funktionieren. Der Probealarm kommt nicht nur auf unsere Handys. Auch im Radio und Fernsehen läuft das Ganze, außerdem heulen die Sirenen. Um 11.45 Uhr gibt's dann Entwarnung. Im letzten Jahr wurden am Warntag etwa 97% der Menschen in Deutschland erreicht, so das Bundesamt für Bevölkerungsschutz und Katastrophenhilfe.
2: Das BSW will nach der Landtagswahl in Sachsen-Anhalt jetzt mit der AfD über eine Zusammenarbeit sprechen. Es soll um Energieversorgung, Bildung und Friedenspolitik gehen. Die AfD hatte die Wahl haushoch gewonnen, eine absolute Mehrheit aber verpasst. CDU, SPD, Grüne und Linke lehnen jede Zusammenarbeit mit der AfD ab. Ausweis, Führerschein und Krankenkassenkarte in einer App. Das neue staatliche Angebot soll in Deutschland kurz nach dem Jahreswechsel an den Start gehen. Heißen wird die App DU. Mehr von Daniel Bornberg.
4: Mit der App setzt das Digitalministerium eine EU-Verordnung um. Alle Mitgliedstaaten sollen die Möglichkeit einer digitalen Brieftasche schaffen. Perspektivisch sollen in der App noch viele weitere Dokumente verschlüsselt gespeichert werden können, etwa Geburtsurkunden, Hochschulzeugnisse oder Gehaltsabrechnungen. Es ist auch geplant, Kundenkarten oder Tickets für den ÖPNV einzubinden. Experten hoffen auf einen kräftigen Schub für die Digitalisierung in Deutschland.
2: Wohnungen für Einheimische statt für Touristen. Die EU plant einheitliche Regeln, damit Städte Kurzzeitvermietungen etwa über Airbnb einschränken oder verbieten dürfen. Der Vorstoß zielt auf Touristenmetropolen ab, wo der Wohnungsmarkt besonders angespannt ist. Der VfB Stuttgart ist erfolgreich in die neue Champions-League-Saison gestartet. Zum Auftakt der Liga-Phase gewannen die Stuttgarter mit 3:1 gegen Viking Stavanger aus Norwegen. Mann des Abends war Ermedin Demirovic. Der bosnische Nationalspieler erzielte in der ersten Halbzeit einen Dreierpack.
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4: Es ist 5:05. Ich bin Fabian Hoffmann. Guten Morgen. Genau so klingt das heute wieder aus vielen Handys. Es ist der jährliche bundesweite Warntag. Um 11 Uhr testen Bund, Länder, Städte und Gemeinden die Warnsysteme. Dabei piepsen Handys, Sirenen heulen und digitale Werbetafeln zeigen den Probewarntext. Mit dem jährlichen Warntag soll sichergestellt werden, dass im Katastrophenfall alles richtig funktioniert. Im letzten Jahr wurden am Warntag etwa 97% der Menschen in Deutschland erreicht, so das Bundesamt für Bevölkerungsschutz und Katastrophenhilfe. Das BSW will nach der Landtagswahl in Sachsen-Anhalt jetzt mit der AfD über eine mögliche Zusammenarbeit sprechen. Der BSW-Landesvorstand sprach sich dafür einstimmig aus. Es soll um die Themen Energieversorgung, Bildung und Friedenspolitik gehen. Die AfD hatte die Wahl am Wochenende haushoch gewonnen, eine absolute Mehrheit aber verpasst. AfD-Spitzenkandidat Siegmund sieht einen Regierungsauftrag. Ob und wie er Ministerpräsident werden könnte, ist noch offen. Alle anderen Parteien, also CDU, SPD, Grüne und Linke, lehnen jede Zusammenarbeit mit der AfD ab. Die digitale Brieftasche kommt in Deutschland kurz nach dem Jahreswechsel. Dann geht die staatliche DU-App an den Start. Über die können etwa Ausweis, Führerschein und Krankenkassenkarte verschlüsselt auf dem Smartphone gespeichert werden. Perspektivisch soll das Angebot noch erweitert werden. Digitalminister Carsten Wildberger.
5: Trainerkarte fürs Hallenbad oder Bahn perspektivisch natürlich, all diese Dinge. Und da ist auch der kommunalen Vielfalt keine Grenzen gesetzt.
4: Experten hoffen durch die neue App auf einen kräftigen Schub für die Digitalisierung in Deutschland. Wohnungen für Einheimische statt für Touristen. Die EU plant einheitliche Regeln, damit Städte Kurzzeitvermietungen etwa über Airbnb einschränken oder verbieten dürfen. Der Vorstoß zielt auf Touristenmetropolen ab, wo der Wohnungsmarkt besonders angespannt ist. In der Fußball-Champions League bleiben die deutschen Teams ohne Punktverlust. Nach Borussia Dortmund hat auch der VfB Stuttgart sein Auftaktspiel in der Liga-Phase gewonnen. Mit 3:1 gegen Viking Stavanger aus Norwegen.
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1: Hi, wunderschönen guten Morgen.
2: Morgen.
1: Es ist auch schon wieder Donnerstag. Patti und Alicia für euch hier im Studio. Und ja, 5 Tage lang war sie die IFA. Ne? Technikinteressierte Menschenmassen haben sich durch die Messehallen geschoben. Es war eine gute Zeit, mal wieder und einer mittendrin.
2: Ja, quasi abgenickt von Technik. Ihr könnt gleich mit ran bei Genial oder Gefaked in 7 Minuten hier bei 94.3 RS2.

0: tagelang war Berlin wieder das Mekka der internationalen Technikfans. Ist immer eine gute Zeit hier, ne? Schönen guten Morgen.
1: Morgen.
0: Am Donnerstag, hier ist die RS2 Morgenshow.
1: Die IFA hat 240.000 Menschen aus 155 Ländern begeistert. Und ein ganz großer Fokus lag diesmal natürlich auf KI und Roboter.
0: Aber nicht alles, was man hört, ist auch echt. Ja, unser Technik, der war bei euch auf dem Messegelände unterwegs und saß sogar in einem Autoscooter.
2: Autoscooter-Runde auf der IFA und zwar mit
3: Nick.
2: Hi, geiler Name, sehr gut. So, Nick, du warst jetzt schon eine Weile hier. Was hast du schon gesehen? Oh.
3: Ich habe schon autonome Roboterhunde gesehen, die ich ziemlich cool fand.
2: Du willst hier aber auch die Konfrontation, ne?
3: Na klar.
2: Okay, pass auf, wir spielen eine Runde genial oder gefaked, ja? Eine Zahnbürste mit Kamera.
3: Ja.
2: Gibt's sowas, hast du schon entdeckt?
3: Ja, ich glaube schon, ja.
2: Pass auf, die gibt's wirklich? Oh, frech. Also, pass auf, die erkennt ihr. Oh. Die erkennt die Zwischenräume und die reinigt sie dann mit einem Mundspülstrahl.
3: Ah, sehr gut.
2: Neue Runde. Der habe ich abgeschlossen, Türgriff.
3: Was bedeutet das genau?
2: Der Türgriff merkt sich den letzten Zustand und du kannst auf dem Handy gucken. Ah, Gott sei Dank, ich habe abgeschlossen. Oh.
3: Das gibt's auf jeden Fall, würde ich sagen.
2: Ehrlich?
3: Also Smart Locks kennt man ja schon.
2: Ja, gibt's tatsächlich noch nicht, habe ich mir ausgedacht. Ja,
3: wow, okay. Aber gute Idee, vielleicht neuer Business Case.
2: Ey, oder? Machen wir zusammen?
3: Ja, klar.
0: Oh Gott, ihr kennt die Situation. Hab ich das Bügeleisen? Hab ich das Glätteisen? Hab ich das ausgemacht?
1: Ist der Herd noch an?
0: Guten Morgen, ihr Service 2.

Stadtautobahn. 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Du stehst. Aber dann ein Song, den du liebst. Direkt danach einer, den du sagst.

0: 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Sucht ihr vielleicht gerade einen Job? Schöne guten Morgen.
1: Morgen.
0: Die RSW-Morgenshow ist an am Donnerstag. Ihr könnt jetzt die Fähre zur Pfaueninsel fahren.
1: Ja, die Stiftung Preußische Schlösser und Gärten Berlin-Brandenburg hat jetzt eine neue Jobstelle ausgeschrieben. Fährführer für die Fähre Pfaueninsel. Da gibt es nämlich einen großen Personalmangel, ja, weil die meisten Angestellten so langsam in Rente gehen und deshalb werden jetzt neue Fahrerinnen und Fahrer gesucht.
0: Die Fahrt, die dauert circa eine Minute. Na, ihr seid immer an der frischen Luft und das Jahresgehalt liegt zwischen 40 und 47.000 Euro.
1: Na, das klingt doch super. Wichtig zu wissen ist nur, dass euch ein Schichtdienst erwartet, auch am Wochenende und an Feiertagen. Dafür kriegt ihr aber auch eine Mitarbeiterwohnung gestellt.
0: Also wenn ihr Bock habt, ne, bis Ende der Woche, könnt ihr euch noch online bewerben. Alle Infos gibt's auch auf der Internetseite der Agentur für Arbeit. Schönen guten Morgen.
1: Morgen.
0: Hier ist 94.3 RS2.

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2: Ich bin Fabian Hoffmann. Guten Morgen. Genau so klingt das heute wieder aus vielen Handys. Es ist der jährliche bundesweite Warntag. Um 11 Uhr testen Bund, Länder, Städte und Gemeinden die Warnsysteme. Dabei piepsen Handys, Sirenen heulen und digitale Werbetafeln zeigen den Probewarntext. Mit dem jährlichen Warntag soll sichergestellt werden, dass im Katastrophenfall alles richtig funktioniert. Im letzten Jahr wurden am Warntag etwa 97% der Menschen in Deutschland erreicht, so das Bundesamt für Bevölkerungsschutz und Katastrophenhilfe. Das BSW will nach der Landtagswahl in Sachsen-Anhalt jetzt mit der AfD über eine mögliche Zusammenarbeit sprechen. Der BSW-Landesvorstand sprach sich dafür einstimmig aus. Es soll um die Themen Energieversorgung, Bildung und Friedenspolitik gehen. Die AfD hatte die Wahl am Wochenende haushoch gewonnen, eine absolute Mehrheit aber verpasst. AfD-Spitzenkandidat Siegmund sieht einen Regierungsauftrag. Ob und wie er Ministerpräsident werden könnte, ist noch offen. Alle anderen Parteien, also CDU, SPD, Grüne und Linke, lehnen jede Zusammenarbeit mit der AfD ab. Die digitale Brieftasche kommt in Deutschland kurz nach dem Jahreswechsel. Dann geht die staatliche DU-App an den Start. Über die können etwa Ausweis, Führerschein und Krankenkassenkarte verschlüsselt auf dem Smartphone gespeichert werden. Perspektivisch soll das Angebot noch erweitert werden. Digitalminister Carsten Wildberger.
3: Trainerkarte fürs Hallenbad oder Bahn perspektivisch natürlich, all diese Dinge. Und da ist auch der kommunalen Vielfalt keine Grenzen gesetzt.
2: Experten hoffen durch die neue App auf einen kräftigen Schub für die Digitalisierung in Deutschland. Wohnungen für Einheimische statt für Touristen. Die EU plant einheitliche Regeln, damit Städte Kurzzeitvermietungen etwa über Airbnb einschränken oder verbieten dürfen. Der Vorstoß zielt auf Touristenmetropolen ab, wo der Wohnungsmarkt besonders angespannt ist. In der Fußball-Champions League bleiben die deutschen Teams ohne Punktverlust. Nach Borussia Dortmund hat auch der VfB Stuttgart sein Auftaktspiel in der Liga-Phase gewonnen. Mit 3:1 gegen Viking Stavanger aus Norwegen.
4: Guten Morgen am Donnerstag. Gerade noch ein bisschen frisch, schon um die 12 Grad haben wir. Bis zu 19 kriegen wir heute maximal, aber ab und zu bekommen wir ein bisschen Sonne ab und es bleibt trocken.
5: 19 Grad, das ist auch frisch.
4: Für dich, Patti.
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6: Und ich bin Schmitti. Schönen guten Morgen. Es gibt eine Meldung aus Friedrichshain bzw. Lichtenberg. Die Gürtelstraße ist aktuell komplett gesperrt zwischen der Frankfurter Allee und der Oderstraße. Da hat ein LKW die Oberleitung der Tram runtergerissen. Im Innenstadtbereich gilt weiter Staatsbesuch und deshalb müssen wir mit umfangreichen Sperrungen rechnen. Und in Tiefensee ist die B168, die Eberswalder Straße in Höhe Kreisverkehr, nach einem Unfall aktuell komplett gesperrt. Es wird heute geblitzt inmitten der Spandauer Straße, dann in Spandau auf der Falkenseer Chaussee und auf der A10, dem südlichen Berliner Ring im Dreieck Nutetal. Dankeschön fürs Durchgeben. Bei Staus oder Blitzern ruft gerne an oder schickt eine WhatsApp Berlin 20 und 3x19.
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4: 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Guten Morgen. Morgen. Am Donnerstag. Patti und Alicia für euch im Studio. Und ja, also wir sagen mal so, ihr könnt euch bei eurem nächsten Flug fühlen wie unsere ehemalige Bundeskanzlerin Angela Merkel.
7: Ja, inklusive Luxusbad mit Dusche, einer Sofalandschaft und Schlafcouch an Bord. Wir jetzt also den Platz von unserer Altkanzlerin einnehmen können.

0: Ihr kennt das, ne? Morgens Augen auf, Handy einmal in die Hand, ne? WhatsApp, Insta, Nachrichten, alles mal durchscrollen und dann geht's schon weiter. Guten Morgen. Morgen. Am Donnerstag die RS2 Morgenshows an.
1: Ja, und genau dieses nur mal schnell drüberlesen, das ist offenbar ein ziemlich großes Problem. Die neue PISA-Studie zeigt, jeder dritte Jugendliche überfliegt Texte nur noch und versteht dadurch natürlich wichtige Informationen nicht.
0: Ja, Nick war deshalb unterwegs auf der Suche nach Hoffnung in Neukölln.
2: Ich stehe hier mit Erik, hi.
3: Hi, grüß.
2: Und Johann.
4: Hallo.
2: So, ihr beide seid?
4: Ja, wir sind jetzt hier, genau.
2: Ja, ihr habt eure Mäuse hier um euch herum.
4: Richtig.
2: So, also die Zukunft, die können es noch retten.
3: PISA-Ergebnisse, ich habe das Gefühl, das ist jedes Jahr das Gleiche. Oh Gott, wie schlimm und so und alles. Was müssen die Kinder tatsächlich können in einer Gesellschaft?
4: Es gibt auch generell auch viel weniger Fokus auf Geschichten erzählen, Fokus auf kulturelle Interessen bestärken und all das.
2: Also ihr habt kleine Mäuse, Kita-Mäuse.
4: Ja.
2: Was macht ihr schon, um die so ein bisschen aufs Leben vorzubereiten?
4: Wir vermitteln so viel wie möglich auch traditionelle Geschichten von verschiedenen Kulturen.
2: Glaubst du, die Zukunft ist verloren?
4: Ich glaube, es ist noch Hoffnung, wenn wir alle so ein bisschen uns zusammen tun, um das zu verbessern. Das braucht wirklich viele Leute, die auch engagiert sind.
2: Bisschen Hoffnung hast du noch da, ja.
4: Klar, muss ja.
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0: Wollt ihr auch mal so fliegen wie unsere ehemalige Bundeskanzlerin Angela Merkel?
1: Guten Morgen.
2: Morgen.
1: Am Donnerstag, hier ist die RS2 Morgenshow.
2: Ja, gerade steht der Regierungsflieger Theodor Heuss zum Verkauf. Und das ist nicht nur irgendein Flugzeug. Es gibt Platz für 145 Passagiere, riesige Sofas, die ihr zu Betten umbauen könnt, einen Konferenzraum und sogar eine eigene Dusche über den Wolken.
0: Auch manchmal würde ich es mir wünschen, dass man vielleicht geduscht hat im Flieger. Also es ist mehr oder weniger, es ist ja eine Ferienwohnung quasi.
2: Stimmt
0: schon, ne?
2: Schon.
0: Büro, Privatjet, alles in einem.
2: Ja, der Airbus, der ist mittlerweile 26 Jahre alt und hat schon über 50.000 Flugstunden auf dem

0: Okay. Einen festen Preis gibt's übrigens noch nicht. Der ist Verhandlungssache.
1: Vielleicht kriegt ihr ihn ja für 1500 Euro. Die haben wir nämlich ja heute im Jackpot beim Quiz mit dem Ja, und geraten wird natürlich wieder um 7 hier bei 94.3 RS2. Seid dabei.

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5: Ich bin Sebastian Pasotti. Guten Morgen. Der Berliner SPD-Spitzenkandidat Steffen Krach weist die Vorwürfe gegen ihn zurück. Die Staatsanwaltschaft ermittelt gegen ihn. Es geht anscheinend um den Vorwurf der Bestechlichkeit. Hintergrund ist eine Spende, die Krach während seiner Zeit als Regionspräsident in Hannover bekommen hat. Die Spende stammt anscheinend von einem Unternehmer, für dessen Konzept sich Krach in einem Bieterverfahren stark gemacht hatte. Krach hat die Spende am Abend bestätigt.
6: Es gab eine Spende, die wir innerhalb von 24 Stunden zurücküberwiesen haben, weil ich sofort gesagt habe, dass ich diese Spende definitiv nicht annehmen kann.
5: Ermittler hatten gestern unter anderem Krachs Wohnung in Schöneberg und die SPD-Landesparteizentrale in Wedding durchsucht. Bundeskanzler Merz sieht ein AfD-Verbotsverfahren skeptisch. Als Grund nannte er am Abend die hohen Hürden für ein Parteiverbot. Außerdem könne man mit einem Verbot nicht die Probleme lösen, die die AfD-Wähler in Deutschland sehen. Nordrhein-Westfalens Ministerpräsident Wüst hatte sich zuvor dafür ausgesprochen, eine Gruppe von Experten prüfen zu lassen, ob die Positionen der AfD verfassungsgemäß sind. Nach der Landtagswahl in Sachsen-Anhalt hat das BSW ein Gesprächsangebot der AfD angenommen. Man wolle sich über die Themen Energieversorgung, Bildung und Friedenspolitik austauschen, sagte ein BSW-Sprecher. Wann und wo das Treffen stattfinden soll, sagte er nicht. Zuvor hatten Vertreter von CDU, SPD, Grünen und Linken das Gesprächsangebot der AfD ausgeschlagen. Schwere Unwetter, Überschwemmungen, Terrorangriffe. In Notfällen muss der Staat die Bürgerinnen und Bürger erreichen können. Heute Vormittag wird daher wieder mal getestet, wie gut Deutschland bei der Alarmierung aufgestellt ist. Um 11 Uhr wird unter anderem über Smartphones sowie digitale Anzeigetafeln und Sirenen gewarnt. Ein an- und abschwellender Heulton bedeutet Warnung. Ein heulender Dauerton um 11:45 bedeutet dann Entwarnung. Der VfB Stuttgart ist erfolgreich in die neue Fußball-Champions-League-Saison gestartet. Die Schwaben gewannen ihr erstes Vorrundenspiel gegen den norwegischen Meister Viking Stavanger mit 3:1.
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7: Mit Marie-Louise Bress. Im Abgeordnetenhaus gibt es heute die letzte Parlamentssitzung vor der Berlin-Wahl. In der Aktuellen Stunde zum Thema Berlin-Welt ziehen die Fraktionen Bilanz der Wahlperiode, die nun endet. Opposition und die schwarz-rote Regierungskoalition dürften in ihren Einschätzungen deutlich auseinanderliegen. Für den Senat wird der regierende Bürgermeister Kai Wegner als Redner erwartet.
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9: Schönen guten Morgen,
10: hier am
9: Donnerstag.
10: Morgen.
9: Und heute merkt das auf jeden Fall, es ist deutlich frischer geworden. Mhm. 13 Grad haben wir aktuell, ist aber jetzt kein Unterschied zu gestern so großartig. Vielleicht noch ein bisschen freundlicher sogar, denn es bleibt nach wie vor trocken und wir kriegen bis zu 20 Grad. Und auch die ganze restliche Woche bleibt entspannt bei um die 21 Grad.
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11: Schmitty, guten Morgen.
12: Morgen.
13: Hallo, guten Morgen.
11: Auch heute gibt es weiterhin in der City West und in Mitte Sperrungen wegen des Staatsbesuchs.
13: Genau, also ganz besonders betroffen ist da zum Beispiel der Breitscheidplatz in Charlottenburg, beziehungsweise die Straßen drumherum. Gesperrt sind unter anderem Hartenberg, Joachimsthaler Kant und Budapester Straße. Müssen wir heute auch wieder mit Staus rechnen in diesem Bereich. Schauen wir mal in Richtung Friedrichshain und Lichtenberg. Die Gürtelstraße ist seit heute früh zwischen der Oderstraße und der Frankfurter Allee komplett gesperrt. gesperrt. Da hat ein LKW die Oberleitung der Straßenbahn beschädigt. Und Vorsicht noch auf der A10, dem südlichen Berliner Ring in Richtung Magdeburg. Zwischen Ferch und dem Dreieck Potsdam liegt eine Plane auf der Fahrbahn. Geblitzt wird in Treptow-Elsenstraße. B5 zwischen den Abzweigen Wernitz und Spredow und A115 stadtauswärts zwischen Kleinmachnow und Babelsberg. Dankeschön an alle fürs Durchgeben und ihr könnt es sehr gerne noch ergänzen. Ruft mich einfach an oder schickt eine WhatsApp. Berlin 20 und 3x19. Gute Fahrt wünsche ich.
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11: RS2. 6 Uhr haben wir es. Patti und Alicia für euch hier am Start. Schönen guten Morgen. Ja, der Donnerstagmorgen klingt bei euch vielleicht gerade so. Wenn der Kaffee durchläuft. Oder vielleicht auch so. Er könnte aber auch so klingen.
10: Ja, geil. Und oh, danke schön. Wie cool ist das denn?
12: Ihr seid so der Oberknaller. Mega, danke schön.
11: 1500 Euro haben wir im Jackpot für euch beim Quiz mit dem Oh-Oh. Spielt mit 7 Uhr. Geht's wieder los hier bei RS2.

0: Wunderschönen guten Morgen, die RS2 Morgenshow am Donnerstag. Und vielleicht sind eure Augen auch noch ganz müde, weil es gestern so lange ging, weil ihr vielleicht auch mal wieder auf einem Elternabend wart. Ja, am Anfang von so einem Schul- und Kita-Jahr ist es ja eigentlich auch immer das Gleiche, ne? Wie schaffe ich es, nicht Elternvertreter oder Vertreterin zu werden?
1: Ja. Na, Nick, das ist doch dein Thema.
2: Ja, ist natürlich ein wichtiger Job, klar. Deswegen habe ich ihn auch gemacht, habe mich breitschlagen lassen letztes Jahr. Und deswegen suche ich jetzt Hilfe, wie ich es diesmal nicht werde.
1: Ja, und da kommt ihr nämlich ins Spiel. Die besten Elternvertreter-Ausreden, und davon profitieren ja wirklich alle, gibt's hier Viertel für acht.
0: Ja, und heute ist ja offizieller Warntag. Ne? Ihr kennt das, um 11 werden die Sirenen in Berlin und Brandenburg kurz aufheulen und ihr kriegt eine Warnmeldung aufs Handy.
1: Naja, oder halt auch nicht.
0: Oder halt auch nicht, genau. Vor was wärt ihr denn mal gerne gewarnt worden? Nick hört sich gleich um draußen, wird sehr lustig, hört er in 7 Minuten hier bei 94.3 RS2. Guten Morgen. Guten Morgen.

0: Heute um 11 wird's wieder laut in Berlin und Brandenburg. Schönen guten Morgen.
1: Morgen.
0: Wir haben den 10. September, traditionell bundesweiter Warntag. Schönen guten Morgen, die RS2 Morgenshows an.
1: Ja, in Berlin haben letztes Jahr zum ersten Mal seit mehr als 30 Jahren überhaupt Sirenen losgeheult.
0: Ja.
1: Heute werden es über 360 sein, besonders am Stadtrand sollen die nächsten Jahre auch noch mehr dazukommen.
0: Ja, noch vor dem offiziellen Warntag warnt euch Nick heute in Teltow.
2: Hi, ich stehe hier mit, wer bist du?
3: Jessie.
2: Und?
4: Nico.
2: Bundesweiter Warntag. Da klingelt es bei euch ein bisschen, ne, oder?
3: Ja, doch. Einmal auf Arbeit hatte ich es mitbekommen. Da hatte mein Handy, glaube ich, Alarm geschlagen, ja.
2: Und dann versucht man es irgendwie ganz schnell irgendwie auszukriegen.
3: Ja, ich glaube, bis wir gecheckt haben, dass es mein Handy ist, hat es erstmal gedauert.
2: Okay, mal weitergesponnen. Gibt es eine Lebensentscheidung, vor der ihr gerne gewarnt worden wäret?
4: Oder? Vor dem ersten Kind. Ja, diese Umstellung von 0 auf 1 Kind ist halt schon crazy.
3: Mhm. Ja, Wochenbett. Das war ganz schön hart.
2: Okay, aber hier habt ihr jetzt eins bisher?
4: Zwei. Ach so. Noch einen großen.
2: Ah, okay, siehst du. Also ja. Nummer zwei war dann entspannter im Prinzip, oder?
4: Ja, es ist trotzdem eine Umstellung wieder, ne, weil man hat quasi ein bisschen wieder Freiheit gewonnen und jetzt geht es halt wieder los, dass man Freiheit einbüßt. Aber diese Umstellung ist nicht so krass wie von 0 auf 1.
2: Ihr würdet es nochmal tun.
4: Ein drittes Mal? No way.
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5: Wir geben Vereinen eine Stimme.
6: Heute Menschenfreude e.V. on the road. Menschenfreude on the Road ist ein junger Verein aus Brandenburg, der Motorradfahren mit sozialem Engagement verbindet. Gegründet im Frühjahr 2025 als regionaler Ableger, unterstützt die Gruppe gezielt kleine Projekte vor Ort. Spenden werden zum Beispiel über Flohmarktaktionen oder lokale Veranstaltungen gesammelt. Immer mit dem Ziel, da zu helfen, wo Unterstützung direkt ankommt. Trotz kurzer Vereinsgeschichte konnten bereits mehrere tausend Euro für regionale Projekte gesammelt werden. Mehr Infos findet ihr auf Instagram unter Menschenfreude_on_the_road.
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10: Ich bin Sebastian Pasotti. Guten Morgen. Der Berliner SPD-Spitzenkandidat Steffen Krach weist den Vorwurf der Bestechlichkeit gegen ihn zurück. Er habe die Spende eines Unternehmers, um die es anscheinend in den Ermittlungen geht, sofort zurücküberweisen lassen. Bundeskanzler Merz sieht ein AfD-Verbotsverfahren skeptisch. Als Grund nannte er am Abend die hohen Hürden für ein Parteiverbot. Außerdem könne man so nicht die Probleme der AfD-Wähler lösen. Nach der Landtagswahl in Sachsen-Anhalt hat das BSW ein Gesprächsangebot der AfD angenommen. Man wolle sich über die Themen Energieversorgung, Bildung und Friedenspolitik austauschen, sagte ein BSW-Sprecher. Heute Vormittag testet Deutschland wieder seine Warnsysteme bei einem bundesweiten Warntag. Um 11 Uhr heulen die Warnsirenen los und schrillen die Handys. Um 11.45 Uhr soll dann entwarnt werden.
11: Schönen guten Morgen am Donnerstag.
12: Morgen.
11: Kommt gut rein in den Tag. Ist auch wirklich ja, nett draußen. Blauer Himmel, 13 Grad haben wir aktuell. Es ist schon noch ein bisschen frischer. Wir kriegen bis zu 20 Grad heute und keine weiteren Überraschungen. Es bleibt trocken und auch die nächsten Tage ist kein Regen in Sicht. Bis Sonntag kriegen wir um die 21 Grad.
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12: Eieiei, Schmitti, guten Morgen.
13: Hi,
12: Morgen.
13: Hi, guten Morgen.
12: Da hat es heute ein LKW, oder da hat ein LKW die Oberleitung der Tram heute Morgen erwischt, ne?
13: doof gelaufen zwischen Friedrichshain und Lichtenberg. Genau in der Gürtelstraße. Und deshalb haben wir da jetzt eine Vollsperrung auch zwischen der Oderstraße und der Frankfurter Allee. Müsst ihr umfahren. Wegen des Staatsbesuchs kommt es weiterhin zu Behinderungen und Sperrungen im Innenstadtbereich der City West ganz besonders. Rund um den Breitscheidplatz in Charlottenburg. Gesperrt sind da unter anderem Hardenberg, Joachimsthaler Kant und Budapester Straße. Und bitte nicht zu schnell fahren, denn es wird geblitzt in Treptow in der Elsenstraße. B5 zwischen den Abzweigen Wernitz und Bredow und A115 auswärts zwischen Kleinmachnow und Babelsberg. Dankeschön an alle fürs Durchgeben und bei Staus oder Blitzern ruft gern an oder schickt eine WhatsApp. Berlin 20 und 3x19 und kommt gut an.
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11: 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Wunderschöne guten Morgen, Morgen am Donnerstag. Eine Minute vor 6:30 haben wir es. Patti und Alicia für euch hier im Studio. Und Nick hat was erlebt auf dem Elternabend. Da kann man sich eigentlich nur an den Kopf packen.
15: Ja, und das soll keinem von euch je wieder passieren. Ja. Ihr kennt das 100%. Ja. Da sprechen wir gleich drüber in einer Viertelstunde hier bei 94.3 RS2.
11: Guten Start euch erstmal in den Donnerstag. Guten Morgen.
15: Morgen.

0: Zu spät morgens aus dem Haus gehen und dann irgendwie im fetten Stau landen oder vielleicht eine weiße Bluse anziehen und Erdbeermarmelade zum Frühstück essen. Es gibt ja so Entscheidungen, die ihr am Alltag trefft und eigentlich auch schon direkt wieder bereut. Ja. Schönen guten Morgen. Die RS2-Morgenshows an.
1: So wie du, Nick, ne?
2: Ja, es gibt ja im Leben mit Kindern irgendwann die Entscheidung Elternvertretung.
0: Oh.
2: Die klopft an. In der Kita, da ist es vielleicht noch nicht ganz so dramatisch, aber es wird einfach schlimmer und verantwortungsvoller in der Schule. So, und vor einem Jahr war der Moment, wo ich da saß, in diesem Kreis, in diesem elendig ruhigen Kreis, wo alle auf den Boden oder an die Decke blicken.
0: Im Elternabend,
2: dann,
0: okay.
2: Was denn jetzt? Mhm. Und ich konnte nicht Nein sagen, ich konnte dieses Spiel nicht ertragen.
0: Oh Gott, oh Gott.
2: Und jetzt habe ich Angst, weil es ist wieder soweit, dass es wieder passiert.
0: Das Lustige ist, wenn mir meine Freundin Judith gestern Abend noch eine Sprachnachricht geschickt hat. Sie war nämlich auch beim Elternabend und ist ewig spät nach Hause gekommen und hat Folgendes geschickt.
3: Na super. Ich bin jetzt zu Hause und bin auch noch Elternvertreterin.
1: Jetzt hast du den Salat.
0: Sie kam also auch nicht drumrum. So, das wollen wir natürlich verhindern, dass das nochmal passiert. Vielleicht habt ihr ja einen Vorschlag, wie man es nicht wird. Berlin 94.3, 92.94.3. Tipps und Tricks gerne gehört heute Morgen hier bei 94.3 RS2.

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0: Sechs Versuche, bisher sechs falsche Antworten, also geht's natürlich heute weiter. Neuer Tag, neuer Jackpot und wir erhöhen auf 1500 Euro.
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2: Ja, wir haben einen Satz von Shanika aus Spandau bekommen. Nur das Ende, das haben wir abgeschnitten, denn das wollen wir natürlich von euch hören.
3: Was ich als Berlinerin am meisten an Brandenburg feier, sind die...
0: Falls ihr vielleicht nicht mitbekommen habt, was gestern Nachmittag 15 Uhr in der Runde bei Katrin getippt wurde, hier nochmal die Idee von Jessie aus Tempelhof.
4: Ich denke, es sind die vielen Thermen, die es dort gibt.
2: Ja, was denkt ihr, was ist es, dass Shanika so feiert? Fragt doch vielleicht mal eure Kids oder eure Freunde oder eure Nachbarn. Wir zocken gleich um 7 um 1500 Euro.
0: Hier bei 94.3 RS2, seid dabei.

0: Es gibt so Sounds morgens kurz vor 7, die wollt ihr auf jeden Fall nicht hören. Schönen guten Morgen, ist 94.3 RS2. Wenn die Kaffeemaschine streikt zum Beispiel, weil irgendwie kein Wasser drin ist, oder wenn das Kind mal wieder einen Wutanfall bekommt. Aber dann gibt's Sounds, die wollt ihr hören. Berlins beste Musikmix zum Beispiel. Gleich haben wir für euch Holly Humberstone, To Love Somebody. Und Phil Collins. Bitte alles gleich nach 7 hier bei 94.3 RS2. Schönen guten Morgen.
1: Morgen.
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8: Ich bin Sebastian Pasotti. Guten Morgen. Der Berliner SPD-Spitzenkandidat Steffen Krach wehrt sich gegen den Verdacht der Bestechlichkeit. Die Staatsanwaltschaft ermittelt gegen Krach. Es geht um eine Spende, die Krach noch als Regionspräsident in Hannover von einem Unternehmer erhalten haben soll. Krach hatte sich in einem Bieterverfahren für das Konzept des Unternehmers eingesetzt. Er habe sofort angewiesen, dass die Spende zurücküberwiesen wird zu Krach.
9: Ich habe natürlich gesagt, in einem laufenden Vergabeverfahren werde ich definitiv keine Spenden annehmen und ich werde auch danach keine Spenden annehmen von Menschen, die in diesem Vergabeverfahren in irgendeiner Form involviert waren.
8: Ermittler hatten gestern unter anderem Krachs Wohnung in Schöneberg und die SPD-Landesparteizentrale in Wedding durchsucht. Bundeskanzler Merz hat sich skeptisch zu den Erfolgschancen eines AfD-Verbotsverfahrens geäußert. Es gebe für Parteienverbote sehr hohe Hürden, sagte Merz. Seine Priorität sei der Versuch, die Wähler für die Mitte zurückzugewinnen. Der nordrhein-westfälische Ministerpräsident Wüst hatte vorher eine Arbeitsgruppe vorgeschlagen. Diese solle prüfen, ob die Positionen der AfD verfassungsgemäß sind. Das BSW will mit der AfD in Sachsen-Anhalt über eine mögliche Zusammenarbeit sprechen. Der BSW-Landesvorstand hat einstimmig beschlossen, das Angebot der AfD anzunehmen. Bei dem Gespräch soll es um die Themen Energieversorgung, Bildung und Friedenspolitik gehen. Die AfD hatte die Landtagswahl in Sachsen-Anhalt deutlich gewonnen, eine absolute Mehrheit aber verpasst. Die Handys schrillen, die Sirenen heulen. Heute Vormittag testet Deutschland wieder seine Warnsysteme bei einem bundesweiten Warntag. Um 11 Uhr heulen die Warnsirenen los. Außerdem wird unter anderem über den Mobilfunkdienst Cell Broadcast gewarnt. Um 11.45 Uhr gibt es dann die Endwarnung. Die Warnung passiert über einen einminütigen an- und abschwellenden Ton. Die Endwarnung erfolgt über einen ebenfalls einminütigen, aber durchgehenden Ton. Der VfB Stuttgart ist mit einem Sieg in die Fußball-Champions-League-Saison gestartet. Die Stuttgarter gewannen gegen Viking Stavanger aus Norwegen mit 3:1.
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10: Mit Alexandra Eckel. Im FEZ Berlin lädt heute der Ausbildungstag Berlin Südost Schülerinnen und Schüler sowie Eltern ein. Die Besucherinnen und Besucher können sich über Ausbildungs- und Karrieremöglichkeiten in Berlin und Brandenburg informieren. Mehr als 40 Unternehmen und Institutionen sind vertreten und stellen ihre Angebote vor, darunter die Bundespolizei und die Charité.
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12: Schönen Donnerstag.
13: Guten Morgen. Guten Morgen. Ja, die Nächte, die werden jetzt so langsam ein bisschen kälter.
12: Ja, da freust du dich besonders, vor allen Dingen, weil du am Wochenende ja campen gehst.
13: Oh und Gott, wirklich. Schläfst. Ich habe jetzt schon so Angst davor. Also es wird wirklich kalt und ich werde wirklich frieren. Mhm. Ich werde ein paar Wärmflaschen mitnehmen müssen. Naja, also aktuell haben wir 13 Grad. Der Tag, der wird aber ganz schön. Über 20 Grad bekommen wir da aber auch nicht. Außer ihr stellt euch vielleicht in die Sonne, denn die kommt heute immer mal wieder vorbei. Es bleibt trocken und auch die restliche Woche bleibt es so bei um die 21 Grad.
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12: Da ist er doch wieder, unser täglicher Stau auf der A100, Schmitti.
14: Ja, hurra, Applaus in Fahrtrichtung Wedding. Mindestens schon wieder 10 Minuten Zeitverlust ab dem Tunnel Britz bis zum Kreuz Schöneberg. In der Gegenrichtung sind es 6 Minuten mehr ab der Detmolder Straße fast bis zur Albuinstraße. Und wird auch schon 10 Minuten mehr einplanen auf der A115 statt einwärts ab Höhe Kleinmachnow. So, ganz frisch noch reingekommen, A113 statt einwärts. Der Tunnel Alt-Glienicke ist gesperrt, weil mal wieder die Höhenkontrolle ausgelöst worden ist und das in einem Satz, meine Güte. Also Autobahn gesperrt, Stadteinwärtstunnel Alt-Glienicke und geblitzt wird auch noch Westendheerstraße, Lindenberg, Karl-Marx-Straße B1, B5 in Dalwitz-Hoppegarten und auf der A13 Richtung Berlin in Höhe Kittlitz. Dankeschön fürs Durchgeben. Wenn ihr noch was habt, ruft mich gern an oder schickt nur WhatsApp Berlin 20 und 3x19. Gute Fahrt.
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12: Hi, schönen guten Morgen. Haben wir es 7 Uhr am Donnerstag. Schön, dass ihr bei uns seid. Ja, knapp 375 Coffee to go könnt ihr euch holen auf dem Weg zur Arbeit davon. Oder das Deutschlandticket wäre auch für 2 Jahre sicher. Oder ihr plant schon mal euren nächsten Urlaub. Ist alles drin mit 1500 Euro hier beim Quiz mit dem
13: Ja, denn die gibt's von uns, wenn ihr wisst, wie der Satz von Shanika aus Spandau weitergeht.
15: Was ich als Berlinerin am meisten an Brandenburg feier, sind die...
13: Ja, die Landstraßen, Spreewaldgurken, Seen, Wälder, Verkehrsverbindungen und Thermen waren es bisher nicht.
12: So, und jetzt wollen wir eure Idee hören. Ruft doch mal ganz kurz durch. Berlin 94.3, 92.94.3 und dann rätseln wir zusammen. Guten Morgen. Morgen.

0: Erinnert euch schon mal an dieses unangenehme Geräusch.
1: Oh.
0: Guten Morgen.
1: Morgen
0: am bundesweiten Warntag. Hier ist die RS2 Morgenshow.
1: Ja, viele von euch erinnern sich vielleicht von letztem Jahr an den Moment, wo ihr in der Bahn mit hunderten anderen Menschen saßt und alle im gleichen Moment versucht haben, diesen wilden Alarm an ihrem Handy auszuschalten.
0: Ja. Noch vor der offiziellen Warnung gleich um 11 warnt euch Nick heute in Telto.
2: Ich stehe hier mit, hi, wer bist du?
1: Lilis.
2: Und das ist?
1: Birgit.
2: Ihr zwei, ihr wisst Bescheid, bundesweiter Warntag, ne?
1: Ja, die Handysirenen laufen wieder.
3: Ja, hat mich mal geweckt.
2: Aus was? Mittags eher.
3: Ja, aus dem Mittagsschlaf.
2: Wie luxuriös. Ja. Jetzt mal weitergesponnen, vor welcher Lebensentscheidung wärt ihr mal gern gewarnt worden, so im Nachhinein?
3: Masterstudium.
2: Oh, ehrlich?
3: War schrecklich.
2: Hast du miterlebt, ja?
3: Ja, leider, leider. Oh, die Nerven lagen blank,
2: ja?
3: Bei allen Beteiligten.
2: Hat sie dir geholfen?
3: Emotionaler Support, ja.
2: Emotional. Ja, mit was? Mit Essen?
3: Snacks.
2: Oh, was gibt's da für Snacks?
3: Schoko.
2: Schoko, ihr seid euch einig. Okay, also ganz viel Schoko heute zum Warntag, ja?
3: Immer, ja.
2: Immer.
0: Wir haben da auch noch einen Warnsound für euch, aber den feiert ihr.
1: Ja, wie geht's weiter im Satz von Schanika aus Spandau?
4: Was ich als Berlinerin am meisten an Brandenburg feier, sind die...
0: So, wer hat die Lösung von euch? Zwei Songs habt ihr noch Zeit. Ruft an, Berlin 94 3 92 94 3. Guten Morgen.
1: Morgen.

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0: Guten Morgen.
1: Morgen.
0: 16 Minuten nach 7 haben wir es.
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1: Seit Dienstag sind wir hier am Rätseln, wie der Satz von Shanika aus Spandau weitergehen könnte. Aber bisher gab es keine richtige Lösung. Deshalb sind wir mittlerweile bei 1.500 Euro und die gehören jetzt gleich vielleicht dir, Manuela aus Reinickendorf. Hi.
3: Guten Morgen, ich grüße euch.
0: Hattest du bislang einen entspannten Morgen?
3: Ja, ich hatte einen entspannten Morgen. Bin aufgestanden, hab Wäsche abgenommen, hab einen Geschirrspüler ausgeräumt und dann bin ich zur Arbeit gelaufen.
0: Ah, da bist du jetzt schon.
1: Gelaufen, wie entspannt.
3: Dann ist nicht so weit für mich.
0: Das ist toll. Und bist du da gerade allein oder redest du jetzt mit den Kollegen? Haben die dir ein bisschen geholfen?
3: Nee, ich bin ganz alleine.
0: Dann hören wir jetzt nochmal rein in den Satz von Shanika aus Spandau und dann sind wir sehr gespannt auf deine Antwort.
1: Was ich als Berlinerin am meisten an Brandenburg feiere, sind die... So, Manuela, was hast du dir überlegt?
3: Die Natur.
0: Die Natur. Es ist eigentlich auch das Erste, woran man denkt, finde ich. Wenn man an Brandenburg denkt, so als Großstadtmensch, denkt man, geil, die Natur. Mhm. Ist also ein wirklich sehr guter Vorschlag.
3: Mhm. Danke.
0: Bist du gespannt?
3: Wollen wir reinhören? Ja, klar, auf jeden Fall. Ja, ja, machen wir mal.
0: Okay.
1: Was ich als Berlinerin am meisten an Brandenburg feiere, sind die...
0: Sie sagt ja, sind die... Vielleicht ist das nochmal ein kleiner Hinweis an der Stelle.
3: Ja, klar.
0: Aber Manuela, das ist doch nichts verloren. 9 Uhr haben wir doch schon hier die nächste Runde und dann machst du einfach wieder mit.
3: Naja, klar, auf jeden Fall.
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7: Ich bin Sebastian Pasotti. Guten Morgen. Der Berliner SPD-Spitzenkandidat Steffen Krach weist die Vorwürfe gegen ihn zurück. Es geht um eine Spende, die Krach noch als Regionspräsident in Hannover von einem Unternehmer erhalten haben soll. Er habe die Spende sofort zurücküberweisen lassen, so Krach. Bundeskanzler Merz hat sich skeptisch zu den Erfolgschancen eines AfD-Verbotsverfahrens geäußert. Es gebe für Parteienverbote sehr hohe Hürden, sagte Merz. Das BSW will mit der AfD in Sachsen-Anhalt über eine mögliche Zusammenarbeit sprechen. Der BSW-Landesvorstand hat einstimmig beschlossen, das Gesprächsangebot der AfD anzunehmen. Bundesweit werden heute wieder Alarmsysteme für den Kriegs- und Katastrophenfall getestet. Um 11 Uhr vormittags sollen Handys schrillen und Sirenen heulen. Eine Dreiviertelstunde später folgt dann die Entwarnung.
8: Schönen guten Morgen am Donnerstag und liebe Grüße an euren Frühstückstisch, wo es gerade hoffentlich noch schön kuschelig warm ist, denn draußen ist ein bisschen frisch, um die 13 Grad haben wir aktuell. Ein paar Wolken sind am Himmel, aber der blaue Himmel, der lugt immer mal wieder so durch. Die Sonne schaut auch immer mal wieder vorbei und wir landen heute bei bis zu 20 Grad. Und bis Samstag bleibt so wie heute, es bleibt trocken bei um die 21 Grad.
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9: Schmidt, guten Morgen.
10: Hallo, guten Morgen.
9: Ja, es vergeht doch kein Morgen ohne Baustellenstau auf der A100, nein, ne? Wie lange brauchen wir diesmal?
10: Heute. Ja, 10 Minuten sind es im Moment, aber das schaukelt sich natürlich alles noch hoch. Wie gesagt, 10 Minuten plus Richtung Wedding jetzt ab der Einfahrt Gerade Straße bis zum Kreuz Schöneberg. Gleiches Bild Richtung Süd, ab Detmolder bis zur Albuinstraße. Und auch auf der A115 stadteinwärts staut es sich heute wieder wegen Bauarbeiten ab Kleinmachnow. Auf vielen anderen großen Pendlerstrecken nach Berlin rein bitte auch mindestens 10-12 Minuten mehr einplanen. Zum Beispiel auf der B158 vor Ahrensfelde. Und geblitzt wird Mitte Alexander. Sanderstraße, in Westend auf der Heerstraße, B273 zwischen Börnecke und dem A24-Anschluss Kremmen und A13 Richtung Berlin in Höhe Kittlitz. Dankeschön fürs Durchgeben. Ihr könnt alles sehr gerne noch ergänzen. Berlin 20 und dreimal die 19 und eine gute Fahrt wünsche ich.
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9: RS2. 7:30 haben wir es. Schönen guten Morgen am Donnerstag. Morgen. Katja und Alicia für euch im Studio. Und wir können jetzt alle zusammen in einen der Berliner Clubs gehen. Komplett kostenlos und mit ganz heißen privaten Einblicken.
8: Ja, und das Beste ist, dass ihr dafür nicht mal anstehen müsst. Wie das geht, das heute in einer Viertelstunde hier bei 94.3 RS2.
9: Guten Morgen. Morgen.

0: Wie schaffe ich es auch dieses Mal nicht Elternvertreter oder Vertreterin zu werden? Schönen guten Morgen, die RS2-Morgenshow ist an einem Donnerstag. Es sind ja gerade wieder extrem viele Elternabende. Nick, du kennst dich damit ja auch sehr gut aus.
1: Ja, so gerade am Anfang von einem Kita- oder Schuljahr ist es ja immer wieder diese bedrückende Stimmung auf dem Elternabend. Wer macht den Job? Und letztes Mal, ich konnte es nicht ertragen, ich habe halt Ja gesagt, jetzt bin ich da ein Jahr durch. Das ist auch wichtig, das ist auch toll und cool, aber es reicht. Und jetzt brauche ich Tipps, wie ich es diesmal verhindern kann.
2: Ja, aber den ersten kleinen Hack, damit du es diesmal nicht schon wieder wirst, den hast du ja auch schon bekommen, ne?
1: Ja, nicht hingehen, haha.
0: Ja, also der Trick ist auf jeden Fall noch ausbaufähig. Vielleicht habt ihr ja noch mehr. Julia aus Steglitz ist heute Morgen bei uns, erkennt das natürlich auch. Was ist dein Trick?
3: Wir haben dann gesagt, naja, die es schon waren, müssen ja nicht noch machen. Und damit sind wir raus. Oder die gute Ausrede, wenn man mehrere Kinder hat, ach, ich bin gerade im Kindergarten geworden, tut mir leid.
0: Auch gut.
1: Ja, nee, das mit ich war es schon, das gilt nicht bei uns, weil das ist so, ja, du machst das doch super. Du kannst das nochmal noch ein Jahr machen. Also meine Stimme hast du.
2: Ja, deshalb brauchen wir auf jeden Fall eure Tipps. Die besten Elternvertreter ausreden. Davon profitieren wir ja dann auch wirklich alle. Wenn ihr noch was habt, gerne her damit. Berlin 94 3 92 94 3.

0: Viertel vor acht haben wir es. Schönen guten Morgen. Die RS2-Morgenshow an. Morgen. Am Donnerstag. Es wird langsam aber sicher ein bisschen herbstlich, ein bisschen kühler. Und bei dem Wetter, da kann man dann auch schon mal wieder sagen, ab auf die Couch oder im Feierabend vielleicht ins Kino.
1: Ja, dieses Wochenende ist ja großes Kinofest. Das heißt, in ganz vielen Kinos könnt ihr Filme für nur 5 Euro pro Ticket gucken. Unser Kinoexperte Yannick aus dem RS2-Team ist jetzt bei uns. Was gibt's denn da so?
2: Guten Morgen. Morgen. Ja, wir können beispielsweise alle zusammen in den KitKat-Club gehen. Heute erscheint die Doku Kings of Berlin, also quasi Fetische von Berlin, im Kino. Erzählt die Geschichte und zeigt auch so ein paar Insider-Einblicke des Clubs.
0: Im KitKat-Club, Alicia, da warst du doch schon mal.
1: Ja, ist schon eine Weile her. Ist aber auf jeden Fall eine wilde Erfahrung, die ich da gemacht habe.
0: Ja, erzähl uns mehr.
1: Ja, man sieht da wirklich so einiges. Aber alles ist super respektvoll, das muss ich wirklich sagen.
0: Ja.
1: Und alle sind halt nackt, irgendwie. Mehr oder weniger.
0: Schön. Okay, es gibt aber noch mehr Berlin-Content ab heute, ne, Yannick?
2: Ja, heute startet die 5. und letzte Staffel der Erfolgsserie Babylon Berlin. Ab heute sind direkt alle 8 Folgen.

0: Apotheken in der ARD Mediathek verfügbar.
1: Das ist nie meine Serie gewesen, da bin ich komplett raus. Aber Alicia, du bist Fan.
2: Ich bin so Fan. Die Schauspieler sind ganz toll. Das ist ja eine fiktive Serie, aber es ist halt schon an die deutsche Geschichte angelehnt. Also ich finde es halt generell einfach sehr spannend, sehr cool.
1: Ja, im Streaming wird es nicht nur spannend, sondern auch wieder sehr lustig.
3: Hey, was geht, ihr NPCs?
4: Willkommen bei LOL Next.
5: Was ist das?
3: Das Crazy viel Spaß.
0: Ja, heute startet die LOL-Spin-Off-Serie LOL Next bei Prime Video. Diesmal sind nicht altbekannte Comedian dabei, sondern Newcomer. Und moderiert wird das Ganze von Hazel Brugger.
1: 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Guten Morgen.
2: Morgen.

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7: Ich bin Sebastian Pasotti. Guten Morgen. Der Berliner SPD-Spitzenkandidat Steffen Krach weist die Vorwürfe gegen ihn zurück. Die Staatsanwaltschaft ermittelt gegen ihn. Es geht anscheinend um den Vorwurf der Bestechlichkeit. Hintergrund ist eine Spende, die Krach während seiner Zeit als Regionspräsident in Hannover bekommen hat. Die Spende stammt anscheinend von einem Unternehmer, für dessen Konzept sich Krach in einem Bieterverfahren stark gemacht hatte. Krach hat die Spende am Abend bestätigt.
8: Es gab eine Spende, die wir innerhalb von 24 Stunden zurücküberwiesen haben, weil ich sofort gesagt habe, dass ich diese Spende definitiv nicht annehmen kann.
7: Ermittler hatten gestern unter anderem Krachs Wohnung in Schöneberg und die SPD-Landesparteizentrale in Wedding durchsucht. Bundeskanzler Merz sieht ein AfD-Verbotsverfahren skeptisch. Als Grund nannte er am Abend die hohen Hürden für ein Parteiverbot. Außerdem könne man mit einem Verbot nicht die Probleme lösen, die die AfD-Wähler in Deutschland sehen. Nordrhein-Westfalens Ministerpräsident Wüst hatte sich zuvor dafür ausgesprochen, eine Gruppe von Experten prüfen zu lassen, ob die Positionen der AfD verfassungsgemäß sind. Nach der Landtagswahl in Sachsen-Anhalt hat das BSW ein Gesprächsangebot der AfD angenommen. Man wolle sich über die Themen Energieversorgung, Bildung und Friedenspolitik austauschen, sagte ein BSW-Sprecher. Wann und wo das Treffen stattfinden soll, sagte er nicht. Zuvor hatten Vertreter von CDU, SPD, Grünen und Linken das Gesprächsangebot der AfD ausgeschlagen. Schwere Unwetter, Überschwemmungen, Terrorangriffe. In Notfällen muss der Staat die Bürgerinnen und Bürger erreichen können. Heute Vormittag wird daher wieder mal getestet, wie gut Deutschland bei der Alarmierung aufgestellt ist. Um 11 Uhr wird unter anderem über Smartphones sowie digitale Anzeigetafeln und Sirenen gewarnt. Ein an- und abschwellender Heulton bedeutet Warnung. Ein heulender Dauerton um 11:45 bedeutet dann Entwarnung. Der VfB Stuttgart ist erfolgreich in die neue Fußball-Champions-League-Saison gestartet. Die Schwaben gewannen ihr erstes Vorrundenspiel gegen den norwegischen Meister Viking Stavanger mit 3:1.
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9: Mit Marie-Louise Bress. Im Abgeordnetenhaus gibt es heute die letzte Parlamentssitzung vor der Berlin-Wahl. In der Aktuellen Stunde zum Thema Berlin-Welt ziehen die Fraktionen Bilanz der Wahlperiode, die nun endet. Opposition und die schwarz-rote Regierungskoalition dürften in ihren Einschätzungen deutlich auseinanderliegen. Für den Senat wird der regierende Bürgermeister Kai Wegner als Redner erwartet.
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11: Ja, für meinen Geschmack könnte es schon noch ein bisschen wärmer sein.
12: Ja,
11: guten Morgen.
12: Eindeutig. Schönen guten Morgen.
11: Am Donnerstag graut es ja auch schon davor, weil ich ja am Wochenende campen fahre.
12: Bei nachts.
11: Wie viel Grad hast du? 9 werden es da, glaube ich.
12: Das ist doch schön.
11: Ich habe gar keinen Bock mehr. Also
12: 5 Jogginganzüge auf jeden Fall übereinander.
11: Auf jeden Fall. Da ist es im Vergleich zu hier ja wirklich viel kälter, denn hier sind es richtig warme 14 Grad aktuell. Mhm. Es wird auf jeden Fall noch ein bisschen angenehmer. Bis zu 20 kriegen wir heute. Und die Sonne, die schaut auch noch mal vorbei. Und das ist ja auch ein bisschen angenehmer. Heizen Sie noch mal ein bisschen ein.
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12: Guten Morgen, Schmitti.
14: Guten Morgen.
12: Der Scheich aus den Vereinten Arabischen Emiraten ist ja gerade zu Gast. Der schlummert wahrscheinlich noch in seinem Hotel am Breitscheidplatz. Ja? Ich sag mal so, es ist ja auch schön ruhig drumrum bei den ganzen Sperrungen, ne?
14: Genau. Also der Sperrkreis ist ja auch nicht gerade klein da, ne? Also was da alles so abgeriegelt ist, das ist Wahnsinn, wenn man sich das so anguckt hier auf der Karte. Also davon betroffen auf jeden Fall Hardenberg, Joachimsthaler Kant, Budapester Straße, alles dicht. Und das muss natürlich weiträumig umfahren werden. Dementsprechend voll ist es da zum Beispiel auf einigen Strecken, wie zum Beispiel auf der Uhlandstraße. Dauert im Moment so 10, 15 Minuten, um da durchzukommen. Dann haben wir außerdem Stau auf der 100 Richtung Wedding ab Buschkrugallee plus 15 Minuten. Richtung Treptow einmal 10 Minuten mehr ab Dreieck Charlottenburg bis zum ICC und dann nochmal 10 Minuten obendrauf ab Detmolder bis Albuinstraße. Gleicher Zeitverlust B1, B5 Alt-Biesdorf stadteinwärts, in Spandau auf der Potsdamer Chaussee und Wilhelmstraße Richtung Heerstraße sowie auf der B158 einwärts vor Ahrensfelde. Geblitzt wird auf der 100 Richtung Wedding, kurz hinterm Jakob-Kaiser-Platz, Baumschulenweg, Baumschulenstraße, in Tempelhof, in der Bölke-Straße, Eberswalde-Koppi-Straße und A13 Richtung Berlin in Höhe Kittlitz. Dankeschön fürs Durchgeben. Staus oder Blitzer könnt ihr sehr gerne noch ergänzen. Einfach anrufen oder eine WhatsApp schicken. Berlin 20 und 3x die 19. Gute Fahrt.
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12: 8 Uhr haben wir's. Guten Morgen. Für eure Kids fängt jetzt gerade die erste Stunde an. Patti und Alicia sind für euch hier im Studio. Guten Morgen.
11: Ja, und alle Eltern jetzt mal aufgepasst, denn euch wird das Leben in Zukunft erleichtert. Denn eure Kids brauchen bald kein extra Öffi-Ticket mehr und fahren aber trotzdem kostenlos.
12: Ja, was da geplant ist, ihr hört's in 7 Minuten hier bei 94.3 RS2. Guten Morgen.

0: Alle Eltern unter euch kennen den Stress. Schönen guten Morgen, die RS2 Morgenshow. Am Donnerstag ein neues Schuljahr, heißt ja auch wieder rechtzeitig neues Öffi-Tickets für die Kids beantragen. Und damit ist jetzt aber Schluss.
1: Alle Schulkids in Berlin bekommen in Zukunft einen einheitlichen Schülerausweis, der gleichzeitig auch ein kostenloses Ticket für die Öffis ist. Mhm. Ja, die Ausweise, die werden von der BVG direkt an die Schulen verschickt. Das heißt also für alle Eltern unter euch, ihr müsst kein Öffi-Ticket mehr beantragen.
0: Toll, ja. Der neue Schülerausweis, der wird jetzt gerade schon an 10 Schulen getestet und im zweiten Halbjahr soll der Ausweis dann an allen öffentlichen Schulen eingeführt werden. Und das Coolste, wie ich finde eigentlich, ne, es ist auch eine App mit einem digitalen Schülerausweis geplant für alle Schludriane. Ne? So kann das Ding einfach nicht mehr verloren gehen. Schönen guten Morgen, hier ist 94.3 RS2.

0: 10 Tage sind es noch bis zur Berlin-Wahl. Schönen guten Morgen am Donnerstag. Hier ist die RS2-Morgenshow.
1: Ja, und wie wichtig Demokratie ist, das erleben wir zum einen ja mit jeder Wahl in Deutschland. Mhm. Was noch dazu gehört, das seht, hört und erlebt ihr am kommenden Sonntag.
0: Es ist wieder Mitmachfest zum Berliner Demokratietag in Kreuzberg mit über 50 Vereinen und Unternehmen und natürlich auch mit Nix Hertha.
2: Er sitzt vor mir in einem blauen Hertha-Shirt mit Maggie Simpson, die eine Hertha-Fahne in der Hand hält. Hallo meine Sange.
3: Ja, hallo Nick, ein demokratisches Hauhe.
2: Du bist der Hertha-Urgestein, ja, ewig schon Fan. Du hast 30 Jahre das Hertha-Fanradio gemacht und jetzt bist du Teil der Hertha-BSC-Stiftung.
3: Genau.
2: Demokratie ist ja auch ein Thema in jedem Sportverein.
3: Also da steht natürlich an erster Stelle die Mitgliederversammlung. Und das ist so ziemlich das Demokratischste, was man sich überhaupt vorstellen kann. Da können alle Mitglieder des Vereins zusammenkommen. Und da hat jedes Mitglied die Möglichkeit, seine Stimme zu erheben, seine Meinung zu sagen. Und die anderen haben auch zuzuhören. Und das machen sie auch. Und das Wichtigste bei Mitgliederversammlungen am Ende sind natürlich auch Wahlen. Und da kann sich dann auch nahezu jeder, der Hertha-Mitglied ist, kann sich zur Wahl stellen und dann wird er demokratisch gewählt.
2: Als Hertha-BSC-Stiftung seid ihr am Sonntag auch mit dabei auf dem Blücherplatz?
3: Wir wollen natürlich die Stiftung sichtbar machen, weil wir gerade den demokratischen Gedanken in der heutigen Zeit extrem wichtig finden. Und wir werden Angebote machen, dass sich Kinder, Jugendliche, aber auch natürlich Erwachsene so ein bisschen mit dem Thema Fußball auseinandersetzen können, so ein bisschen Bewegung. Und wir wissen ja alle, welcher Beliebtheit sich hat ihn erfreut.
1: Ja, der wird nämlich genauso wie wir von RS2 auch wieder dabei sein. Ja. Diesen Sonntag auf dem Blücherplatz in Kreuzberg.
0: Das Mitmachfest zum Berliner Demokratietag von 11 bis 17 Uhr. Schönen guten Morgen.
1: Morgen.
0: Hier ist 94.3 RS2.

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4: Ich bin Sebastian Pasotti. Guten Morgen. Der Berliner SPD-Spitzenkandidat Steffen Krach weist den Vorwurf der Bestechlichkeit gegen ihn zurück. Er habe die Spende eines Unternehmers, um die es anscheinend in den Ermittlungen geht, sofort zurücküberweisen lassen. Bundeskanzler Merz sieht ein AfD-Verbotsverfahren skeptisch. Als Grund nannte er am Abend die hohen Hürden für ein Parteiverbot. Außerdem könne man so nicht die Probleme der AfD-Wähler lösen. Nach der Landtagswahl in Sachsen-Anhalt hat das BSW ein Gesprächsangebot der AfD angenommen. Man wolle sich über die Themen Energieversorgung, Bildung und Friedenspolitik austauschen, sagte ein BSW-Sprecher. Heute Vormittag testet Deutschland wieder seine Warnsysteme bei einem bundesweiten Warntag. Um 11 Uhr heulen die Warnsirenen los und schrillen die Handys. Um 11.45 Uhr soll dann entwarnt werden.
5: Guten Morgen.
6: Morgen.
5: Frische 14 Grad haben wir aktuell, ist gerade auch ganz schön bewölkt, bleibt aber trocken heute bei bis zu 20 Grad.
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6: Ist eine Menge wieder los, ne Schmitty?
7: Na natürlich, besonders auf den Autobahnen. Alle, die unterwegs sind auf der A100 und A115, sollten an den üblichen Strecken halt so 10, 15 Minuten mehr einplanen. Und geblitzt wird aktuell auf der A100 Richtung Wedding, kurz hinterm Jakob-Kaiser-Platz. Könnte alles sehr gerne auch noch ergänzen. Berlin 20 und dreimal die 19 und kommt gut an.
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6: Gleich haben wir es 8:30. Schönen guten Morgen. Dass ihr bei uns seid. Ja, Nick hat was erlebt auf dem Elternabend. Da kann man sich doch nur an den Kopf packen.
5: Ja, blöderweise Elternvertreter oder Vertreterin werden. Ihr kennt es 100%.
6: Ja, das soll keinem von euch je wieder passieren. Eure besten Lifehacks dagegen. Viertelstunde hier bei 94.3 RS2.
5: Morgen.

0: Alle Jahre wieder gibt es ja einen großen Hype ums neue iPhone. Schönen guten Morgen, die RSV-Morgenshow ist an. Gestern wurde es ja wieder vorgestellt und, na, was sollen wir sagen? Alicia und ich sind Fans. Ja. Es gibt nämlich eins zum Klappen, das iPhone Duo. Es sieht so cool aus.
1: Das tut's wirklich. Wir ignorieren jetzt aber einfach mal, dass das mehr kostet, als ich für mein Auto gezahlt habe. Und alle anderen Anbieter haben so ein Klapphandy ja auch schon seit Jahren auf dem Markt. Aber gut.
0: Also über die Kosten braucht ihr euch ja gar keine Sorgen zu machen. Das übernehmen wir sehr gerne. 1.500 Euro liegen hier im Jackpot.
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0: Und alle zerbrechen sich immer den Kopf über den Satz von Shanika aus Spandau. Wie geht's denn hier weiter?
3: Was ich als Berlinerin am meisten an Brandenburg feiere, sind die...
1: Ja, also die Landstraßen, Spreewaldgurken, Seen, Wälder, Verkehrsverbindungen und Thermen waren es bisher nicht. Nee. Manuela aus Reinickendorf, die hatte heute Morgen um 7 diese Idee.
4: Die Natur.
0: Es ist eigentlich auch das Erste, woran man denkt, finde ich. Wenn man an Brandenburg denkt, so als Großstadtmensch, denkt man, geil, die Natur. Mhm. Ist also ein wirklich sehr guter Vorschlag. Bist du gespannt?
4: Wollen wir reinhören? Ja, klar, auf jeden Fall. Ja, machen wir mal.
0: Okay.
3: Was ich als Berlinerin am meisten an Brandenburg feiere, sind die...
0: Was ist es denn, was Shanika so feiert an Brandenburg? Nochmal eine Runde Brainstorm vielleicht mit den Kollegen oder der Family und dann einfach mitraten um 9. Spielen wir hier wieder bei 94.3 RS2. Guten Morgen.
1: Morgen.

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0: kommt man eigentlich drum herum, Elternvertreter oder Elternvertreterin zu werden? Guten Morgen. Die RS2 Morgenshow ist an am Donnerstag. Ja, es ist unser Thema heute. Mal ehrlich, ne, der Job ist natürlich wichtig, das ist keine Frage. Aber freiwillig melden sich wahrscheinlich trotzdem die wenigsten von euch beim Elternabend.
1: Ja, und trotzdem sitzt man dann plötzlich wieder da und hat den Elternvertreterhut auf, ne, Nick?
2: Oh Gott, ein Jahr lang habe ich das Amt jetzt inne gehabt. Das war ja auch ganz nett und schön und so weiter. Aber ich versuche es mit Händen und Füßen zu verhindern. Diesen Moment der Stille, den muss ich aushalten. Ja. Ich brauche Tipps, dass ich nicht Ja sage.
0: Ja, Jenny aus Hohenschönhausen hat sich gemeldet.
3: Keine Regung zeigen, Mucksmäuschen still sein und am besten keinerlei Augenkontakt zu den Lehrern. Bis jetzt hat das immer ganz gut geklappt. Es hat immer ein bisschen gedauert, bis sich dann jemand freiwillig gemeldet hat, aber ja, andere Hände gingen hoch.
1: Ja, und unsere Kollegin Kerstin, die hat uns erzählt, sie hatte nämlich auch noch einen ultimativen Trick, dass man sich einfach meldet, ein Protokoll zu schreiben. Ja, weil wenn ihr den Job habt, dann dokumentiert ihr einfach nur die Stimmabgabe und dann kann euch ja auch niemand mehr als Elternvertreter wählen. Mega schlau.
2: Boah, Kerstin, super Lifehack, danke.
0: Wenn ihr auch noch irgendwas habt, dann gerne ja damit in die Sendung Berlin 94.3, 92 94.3. Wie wird man nicht Elternvertreter oder Elternvertreterin? Guten Morgen, jetzt 94.3 RS2. Okay.

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9: 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Heute der Kinder an die Macht e.V. Seit 1995 engagiert sich der Verein in Lichtenberg für eine sinnvolle Freizeitgestaltung von Kindern und Jugendlichen. Entstanden aus der Tradition der Betriebsferienlager, bietet der Verein bis heute Sommercamps, Hoffeste und vielfältige Aktivitäten an. Rund 20 Ehrenamtliche sorgen dafür, dass Gemeinschaft, Mitbestimmung und Teamgeist im Mittelpunkt stehen. Besonders stolz ist der Verein darauf, dass inzwischen schon Kinder in zweiter Generation teilnehmen. Mehr Infos gibt's auf Instagram unter Kinder an die Macht e.V.
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13: Ich bin Sebastian Pasotti. Guten Morgen. Der Berliner SPD-Spitzenkandidat Steffen Krach wehrt sich gegen den Verdacht der Bestechlichkeit. Die Staatsanwaltschaft ermittelt gegen Krach. Es geht um eine Spende, die Krach noch als Regionspräsident in Hannover von einem Unternehmer erhalten haben soll. Krach hatte sich in einem Bieterverfahren für das Konzept des Unternehmers eingesetzt. Er habe sofort angewiesen, dass die Spende zurücküberwiesen wird, so Krach.
14: Ich habe natürlich gesagt, in einem laufenden Vergabeverfahren werde ich definitiv keine Spenden annehmen und ich werde auch danach keine Spenden annehmen von Menschen, die in diesem Vergabeverfahren in irgendeiner Form involviert waren.
13: Ermittler hatten gestern unter anderem Krachs Wohnung in Schöneberg und die SPD-Landesparteizentrale in Wedding durchsucht. Bundeskanzler Merz hat sich skeptisch zu den Erfolgschancen eines AfD-Verbotsverfahrens geäußert. Es gebe für Parteienverbote sehr hohe Hürden, sagte Merz. Seine Priorität sei der Versuch, die Wähler für die Mitte zurückzugewinnen. Der nordrhein-westfälische Ministerpräsident Wüst hatte vorher eine Arbeitsgruppe vorgeschlagen. Diese solle prüfen, ob die Positionen der AfD verfassungsgemäß sind. Das BSW will mit der AfD in Sachsen-Anhalt über eine mögliche Zusammenarbeit sprechen. Der BSW-Landesvorstand hat einstimmig beschlossen, das Angebot der AfD anzunehmen. Bei dem Gespräch soll es um die Themen Energieversorgung, Bildung und Friedenspolitik gehen. Die AfD hatte die Landtagswahl in Sachsen-Anhalt deutlich gewonnen, eine absolute Mehrheit aber verpasst. Die Handys schrillen, die Sirenen heulen. Heute Vormittag testet Deutschland wieder seine Warnsysteme bei einem bundesweiten Warntag. Um 11 Uhr heulen die Warnsirenen los. Außerdem wird unter anderem über den Mobilfunkdienst Cell Broadcast gewarnt. Um 11.45 Uhr gibt es dann die Endwarnung. Die Warnung passiert über einen einminütigen an- und abschwellenden Ton. Die Endwarnung erfolgt über einen ebenfalls einminütigen, aber durchgehenden Ton. Der VfB Stuttgart ist mit einem Sieg in die Fußball-Champions-League-Saison gestartet. Die Stuttgarter gewannen gegen Viking Stavanger aus Norwegen mit 3:1.
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15: Mit Alexandra Eckel. Im FEZ Berlin lädt heute der Ausbildungstag Berlin Südost Schülerinnen und Schüler sowie Eltern ein. Die Besucherinnen und Besucher können sich über Ausbildungs- und Karrieremöglichkeiten in Berlin und Brandenburg informieren. Mehr als 40 Unternehmen und Institutionen sind vertreten und stellen ihre Angebote vor, darunter die Bundespolizei und die Charité.
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17: Hallo, schönen Morgen hier am Donnerstag. Ist noch ein bisschen frisch, um die 14 Grad haben wir aktuell. Viele Wolken sind am Himmel, so ein bisschen blau, blitzt aber immer mal wieder durch. Und die Sonne, die kommt auch noch dazu bei bis zu 20 Grad. Und auch die restliche Woche bleibt so entspannt mit um die 21 Grad.
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17: Schmitti hat ein Update für euch, wie er zur Arbeit kommt.
18: Wem denn nun?
17: Mein Gott, ich bin verwirrt, ich gehe einfach.
18: Tschüss. So, 100 Richtung Wedding, dann geht's los mit dem Stau ab der Buschkuckallee bis zum Kreuz Schöneberg. Ist ein bisschen besser geworden, dauert nur etwa 10 Minuten, um durchzukommen. In der Gegenrichtung sind es auch 10 Minuten mehr, ab der Wechstraße bis zur Albuinstraße. Allerdings fast 20 Minuten anstehen, schon wieder auf der A103 statt einwärts im Kreuz Schöneberg. Und zwar auf der Überleitung zum Sachsendamm. Dann schauen wir noch mal raus nach Brandenburg, zur A2 Richtung Magdeburg. Zwischen Netzen und Wollin sind rechte und mittlere Spur aktuell wegen Mäharbeiten gesperrt. Und im Kreis Teltow-Fleming gab es einen Unfall auf der Landstraße zwischen Sieten und dem A10-Anschluss Ludwigsfelde-West. Da ist momentan komplett gesperrt. Geblitzt wird Moabit, Altmoabit, in Mitte unter den Linden, Neukölln, Hermannstraße und A10 östlicher Berliner Ring Richtung Prenzlau, kurz vor Rüdersdorf. Dankeschön an alle fürs Durchgeben und bei Staus oder Blitzern ruft gern an oder schickt eine WhatsApp Berlin 20 und 3x19 und gute Fahrt.
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17: Hi, wunderschönen guten Morgen. Guten 9 Morgen. Uhr haben wir es am Donnerstag und den dritten Tag in Folge haben wir immer noch nicht die richtige Antwort gefunden. Ja. Ne? Wer schnappt sich die 1500 Euro und der errät den Satz bei unserem Spiel, das Quiz mit dem
19: Ja, es geht um den von Shanika aus Spandau.
20: Was ich als Berlinerin am meisten an Brandenburg feier, sind die...
17: Also sie sagt ja, was ich am meisten feier, sind die. Ja, da vielleicht nochmal drauf achten und auf die Gefahr hin, dass der Chef jetzt gleich mich abmahnt. Ich gebe jetzt einfach einen Tipp. Denkt mal vielleicht eher daran, was man vielleicht mit wem Schönes machen kann.
19: So. Jetzt wollen wir eure Ideen hören. Ruft jetzt an, Berlin 94 3 92 94.

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0: zur Hölle geht es weiter im Satz von Shanika aus Spandau. Ne, da haben wir ja den letzten Teil wieder weggeschnitten und den sollt ihr ja erraten. Es ist einfach noch niemand auf die Lösung gekommen und es geht für euch um 1500 Euro.
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2: Manuela aus Reinickendorf hat heute um 7 ihre Chance versucht. Die Natur war es aber leider nicht. Nee. Deshalb hat jetzt Lisa aus Bootsdorf die Möglichkeit auf 1500 Euro. Guten Morgen.
3: Hallihallo. Guten Morgen.
0: Morgen. Wo rätst du denn gerade mit?
3: Ich rate aus dem Homeoffice mit. Ich arbeite beim Stromnetz von Berlin.
0: Okay.
3: Genau. Und genau, sitze am PC und bearbeite Fälle. Genau.
0: Und läuft aber alles.
3: Läuft alles, genau. Ja.
0: Okay, sehr gut.
3: Ist aufregend, aber läuft.
2: Hast du den Tipp von Patti gerade zufälligerweise gehört?
3: Ja.
0: Ja.
2: Okay, dann sind wir ja gespannt.
0: Ja, wir hören uns den Satz von Shanika aus Spandau nochmal an, ja?
4: Was ich als Berlinerin am meisten an Brandenburg feiere, sind die...
2: So, Lisa, was denkst du, wie der Satz weitergeht?
3: Ich würde vermuten, die ruhigen Orte.
0: Die
3: ruhigen Orte? Ist ja doch in Berlin immer sehr turbulent und in Brandenburg doch etwas ruhiger.
2: Das stimmt und deshalb liebe ich es da auch so.
0: Das ist wirklich das Riesenvorteil von Brandenburg. Ja. Und Gott sei Dank haben wir es nicht weit wie Berliner, ne?
2: Das stimmt.
0: Okay, wir hören mal rein, ob es vielleicht die richtige Lösung ist.
4: Was ich als Berlinerin am meisten an Brandenburg feiere, sind die...
0: Mann, aber es war wirklich guter Vorschlag.
2: Das war wirklich gut.
0: Ja, Lisa. Und machst du einfach wieder mit? 15 Uhr gibt's die nächste Runde.
3: Alles klar, ich probier's weiter.
0: Super.
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12: Guten Morgen am Morgen. Donnerstag. Ist ganz schön wolkig draußen, auch noch ein bisschen frisch, um die 14 Grad haben wir. Aber die Sonne, die blitzt heute immer mal wieder durch und es bleibt auch trocken bei bis zu 20 Grad. Und auch die restliche Woche wird nicht weiter irgendwas Verrücktes passieren. Es bleibt stabil bei um die 21 Grad.
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13: Und ich bin Schmitti. Schönen guten Morgen. Also so richtig gut läuft's ja leider immer noch nicht auf der A100. Es bleibt bei Stau in Fahrtrichtung Wedding. Jetzt ab der Einfahrt Gerade Straße bis zum Kreuz Schöneberg. Es dauert etwa 10 Minuten, um durchzukommen. In der Gegenrichtung ist es ein bisschen besser geworden. Knapp 5 Minuten plus hier ab der Wegstraße bis zur Albuinstraße. Aber mindestens eine Viertelstunde anstehen auf der A103 stadteinwärts im Kreuz Schöneberg. Und zwar auf der Überleitung zum Sachsen. Es wird geblitzt in Moabit, Altmoabit, in Mitte unter den Linden, Neukölln, Hermannstraße und A10 östlicher Berliner Ring Richtung Prenzlau kurz vor Rüdersdorf. Dankeschön fürs Durchgeben. Staus oder Blitzer könnt ihr gerne noch ergänzen. Berlin 20 und dreimal die 19.
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0: In einer guten Stunde wird es wieder laut, ne? Um 11 Uhr in Berlin und Brandenburg. Schönen guten Morgen.
1: Guten Morgen.
0: Es ist der 10. September, traditionell der bundesweite Warntag. Die RS2 Morgenshows an.
1: Ja, in Berlin haben letztes Jahr zum ersten Mal seit mehr als 30 Jahren überhaupt Sirenen losgeheult. Heute werden es über 360 sein. Mhm. Und besonders am Stadtrand sollen die nächsten Jahre auch noch mehr dazukommen.
0: Und noch vor der offiziellen Warnung.
1: Mhm. Und besonders am Stadtrand sollen die nächsten Jahre auch noch mehr dazukommen.
0: Und noch vor der offiziellen Warnung.

0: Hochseilgarten. Ich habe Höhenangst.
1: Da war die Warnung, da wäre sie ja nötig gewesen.
0: Ja, ja.
1: Hat nicht die Klingel, ne?
0: Nee.
1: Mist.
0: Nee.
1: Okay, jetzt weißt du es.
2: Dating in Berlin.
0: Ganz wichtig. Wenn ihr es vorhabt, nicht machen.
2: Nicht
0: Einfach
2: machen.
0: Nicht machen.
2: 94,3 RS2 ist an. Guten Morgen. Guten Morgen.

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8: Ich bin Sebastian Pasotti. Guten Tag. Die Berliner SPD hat weitere Details zu der Spende mitgeteilt, die Spitzenkandidat Steffen Krach bekommen hat. Es habe über den Jahreswechsel den Versuch einer Spende an die SPD Berlin in Höhe von 9.900 Euro gegeben. Auf Weisung Krachs sei umgehend entschieden worden, diese Spende abzuweisen. Die Staatsanwaltschaft Hannover ermittelt gegen Krach und hatte gestern unter anderem seine Schöneberger Wohnung durchsucht. Zu den Vorwürfen äußern sich die Ermittler nicht. Auch hier in Berlin und Brandenburg gibt es heute wieder einen Warntag. Um 11 Uhr sollen bundesweit Sirenen heulen, Handys bimmeln und Infotafeln leuchten. Eine Dreiviertelstunde später soll die Entwarnung kommen. Der Warntag findet seit 2020 jedes Jahr statt. Die Behörden wollen testen, ob die Alarmsysteme funktionieren und sie die Bevölkerung im Kriegs- und Katastrophenfall erreichen. US-Präsident Trump hat den Amerikanern eine Prämie versprochen, wenn seine republikanische Partei die Zwischenwahlen im November gewinnt. Jeder Bürger erhalte dann $5.000, sagte Trump in einer Rede auf dem Parteitag in Texas. Das würde den Staat etwa $1 Billion kosten. Außerdem könnten Gerichte prüfen, ob es sich dabei um gesetzlich verbotenen Wählerkauf handelt. Derzeit laufen die Republikaner Gefahr, die Mehrheit in mindestens einer der beiden Parlamentskammern zu verlieren. Der Staatsbesuch des Präsidenten der Vereinigten Arabischen Emirate, Scheich Mohammed bin Zayed, hat begonnen. Unter anderem am Breitscheidplatz, am Roten Rathaus und im Regierungsviertel kann es heute zu großen Einschränkungen kommen, sagt Polizeisprecher Florian Naht.
9: Mehrere tausend Einsatzkräfte, insbesondere auch Verkehrskräfte, werden heute dafür sorgen, dass der Staatsgast zu seinen einzelnen Besuchspunkten sicher und auch schnell transportiert werden kann. Das bedeutet auf der anderen Seite erhebliche Verkehrseinschränkungen im gesamten Stadtgebiet. Wir bitten Sie deshalb, mit dem ÖPNV, mit dem Fahrrad oder zu Fuß sich durch die Stadt zu bewegen. Es wird zu erheblichen Verkehrssperrungen kommen.
8: Der Staatsbesuch endet erst am morgigen Freitag.
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10: Mit Marie-Louise Bress. Im Abgeordnetenhaus gibt es heute die letzte Parlamentssitzung vor der Berlin-Wahl. In der Aktuellen Stunde zum Thema Berlin-Welt ziehen die Fraktionen Bilanz der Wahlperiode, die nun endet. Opposition und die schwarz-rote Regierungskoalition dürften in ihren Einschätzungen deutlich auseinanderliegen. Für den Senat wird der regierende Bürgermeister Kai Wegner als Redner erwartet.
11: 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Das Wetter ist momentan recht unspektakulär und auch vergleichsweise ruhig. Zu verdanken haben wir das dem Hoch Vukadin. Es bringt uns einen freundlichen Mix aus Sonne und Wolken ohne Regen und Höchsttemperaturen von bis zu 20 Grad, aktuell 14. Allerdings können die Wolken ab Mittag etwas dichter werden, reißen dann zum Abend hin aber wieder auf.
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11: Wegen eines Staatsbesuchs kommt es weiterhin zu Behinderungen und Sperrungen im Innenstadtbereich. Besonders betroffen ist die City West rund um den Breitscheidplatz in Charlottenburg. Gesperrt sind da unter anderem Hardenberg, Joachimsthaler Kant und Budapester Straße. Stau haben wir dadurch jetzt gerade aktuell auf der Nürnberger Straße, auf dem Kudamm und Tauentzien. Und nicht weit weg davon gibt es auch noch eine Demo im Bereich der Klingelhöfer Straße. Auch hier jetzt Stau, betroffen sogar das Reichpietsch-Ufer. Startring 100 in Fahrt Richtung Treptow. Hier bitte aktuell 10 Minuten mehr einplanen ab der Detmolder bis zur Albuinstraße. Und A13 Richtung Berlin zwischen der Raststätte am Karlberg Ost und Mittenwalde ist die rechte Spur wegen Markierungsarbeiten dicht. Davor aktuell 5 Kilometer Stau mit rund einer halben Stunde Passierdauer. Die letzte freie Ausfahrt ist Großköris. Geblitzt wird in Lichtenberg in der Weidlingstraße, in Mitte Stralauer Straße, Wedding Afrikanische Straße, in Bad Saarow in der Silberberger Straße und A2 Richtung Berlin zwischen Netzen und Lenin. Fahrt schön vorsichtig, danke fürs Durchgeben und wenn ihr noch was gesehen habt, ruft mich gern an. Berlin 20 und 3x19. Ich bin Schmitti und wünsche eine gute Fahrt.
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0: Donnerstag, so langsam können wir mal Richtung Wochenende schauen. Ja, und die beiden Songs könnt ihr euch mal merken. To Love Somebody von Holly Humberstone und I Need a Dollar von L.O. Black. Die hört ihr gleich bei uns bei Berlins beste Musikmix 94.3 RS2.
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10: Ich bin Alexandra Eckel. Guten Tag. Der SPD-Spitzenkandidat für die Abgeordnetenhauswahl, Steffen Krach, hat für heute Mittag eine Pressekonferenz angekündigt. Erwartet wird, dass er zu den Ermittlungen gegen ihn Stellung nimmt. Die Staatsanwaltschaft Hannover ermittelt wegen des Verdachts der Bestechlichkeit und hat gestern 3 Gebäude durchsuchen lassen, darunter auch Krachs Wohnung in Schöneberg. Es geht um eine Spende in einem Vergabeverfahren für einen Klinikverkauf in Hannover. Krach sagt, es habe eine Spende gegeben, die habe er aber nicht angenommen. Das Geld sei innerhalb von 24 Stunden zurücküberwiesen worden. In 10 Tagen wählt Berlin ein neues Abgeordnetenhaus. Die Polizei hat in Königs Wusterhausen im Landkreis Dahme-Spreewald einen skelettierten menschlichen Schädel gefunden. Es sei der Schädel eines 90-jährigen Mannes, heißt es, der schon vor 20 bis 30 Jahren gestorben ist, aber nie beerdigt wurde. Der Schädel sei erst vor kurzem an der Straße am Funkerberg abgelegt worden. Die Polizei bittet Menschen, die etwas beobachtet haben oder etwas über den Schädel wissen, sich zu melden.
11: Auch wenn die Wolken ab heute Mittag etwas kompakter werden, zeigt sich auch immer wieder die Sonne und es bleibt trocken. Dazu kriegen wir bis zu 20 Grad, aktuell um die 15. Es wird also gar nicht mal so schlecht.
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11: Ja, Berlin ist mal wieder hohe Sicherheitszone. Wir haben einen Staatsgast zu Besuch in der Stadt, besonders in der City West. Aber auch in Mitte gibt es mittlerweile umfangreiche Sperrungen. Zum Beispiel am Breitscheidplatz, dicht sind da Hardenbergstraße, Joachimsthaler Kant und Budapester Straße. Drumherum ist natürlich alles voll. Ja, und in Mitte haben wir gerade rund ums Regierungsviertel, am Brandenburger Tor beispielsweise auch einige Sperrungen. Und dementsprechend voll ist es auch dort auf vielen Straßen. Stadtring 100, natürlich auch immer voll in Fahrtrichtung Treptow aktuell ab der Detmolderstraße bis zur Albuinstraße. Alle, die hier lang müssen, sollten mindestens 10 Minuten mehr einplanen. Und dann haben wir in Brandenburg noch den längsten Stau auf der A13 in Richtung Berlin. Zwischen der Raststätte am Karlberg Ost und Mittenwalde gibt es Markierungsarbeiten. Die rechte Spur ist gesperrt. Aktuell 5 Kilometer Stau mit rund einer halben Stunde Wartezeit. Geblitzt wird A100 Richtung Wedding, kurz hinterm Jakob-Kaiser-Platz. Lichtenberg-Weitling-Straße. In Mitte Hannoversche Straße, Ahrensfelde-Dorfstraße und A2 Richtung Berlin zwischen Netzen und Lenin. Dankeschön fürs Durchgeben. Staus oder Blitzer könnt ihr sehr gerne noch ergänzen. Einfach anrufen oder eine WhatsApp schicken. Berlin 20 und 3x19. Ich bin Schmitti. Gutes Ankommen.
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8: Ich bin Ralf Gulke. Guten Tag. Auch hier in Berlin und Brandenburg ist heute wieder Warntag. In diesen Minuten sollten bundesweit Sirenen heulen, Handys klingeln und Infotafeln leuchten. Eine Dreiviertelstunde später soll die Entwarnung kommen. Der Warntag findet seit 2020 jedes Jahr statt. Die Behörden wollen testen, ob die Alarmsysteme funktionieren und die Menschen erreichen. 10 Tage vor der Wahl in Berlin könnte es für die SPD kaum schlechter laufen. Ihr Spitzenkandidat Krach will den Wahlkampf trotz der laufenden Ermittlungen der Staatsanwaltschaft Hannover aber nicht abbrechen. Die Staatsanwaltschaft hatte gestern 3 Objekte durchsucht, auch die Berliner Wohnung von Krach. Ihm wird Bestechlichkeit vorgeworfen, was er zurückweist.
9: Es gab eine Spende, die wir innerhalb von 24 Stunden zurücküberwiesen haben, weil ich sofort gesagt habe, dass ich diese Spende definitiv nicht annehmen kann.
8: Die Spende soll im Zusammenhang mit einem Vergabeverfahren für einen Klinikverkauf in der Region Hannover stehen. Mehrere Medien berichten, sie hätten Belege, dass die Partei die Spende tatsächlich zurücküberwiesen hat. Das sagt auch Schatzmeister Fabian Fischer. Die Spende lag knapp unter 10.000 Euro und war somit nicht meldepflichtig. Wirtschaftssenatorin Giffey sicherte Krach die volle Solidarität der Partei zu. Der Staatsbesuch des Präsidenten der Vereinigten Arabischen Emirate bin Zayed hat begonnen. Unter anderem am Breitscheidplatz, am Roten Rathaus und im Regierungsviertel kann es zu größeren Einschränkungen kommen. Der Staatsbesuch endet morgen. Angesichts miserabler Umfragewerte seiner republikanischen Partei versucht es US-Präsident Trump jetzt mit Geldversprechen. 2 Monate vor den Kongresswahlen versprach er auf einem Parteitag in Dallas allen erwachsenen Bürgern 5.000 US-Dollar zu zahlen, falls die Partei die Kontrolle über beide Kammern des Parlaments behält. Wo die geschätzte Billion Dollar dafür herkommen soll, verriet Trump wie üblich nicht.
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10: Mit Marie-Louise Bress. Das Bezirksamt Charlottenburg-Wilmersdorf informiert nach Hinweisen auf möglicherweise falsche Stimmzettel online verunsicherte Bürgerinnen und Bürger. Auf der Webseite wurden die wichtigsten Fragen und Antworten zusammengestellt. Wer Briefwahlunterlagen bestellt hat, sollte sie prüfen. Eine Stimmabgabe auf einem falschen Zettel wäre ungültig.
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11: Man kann jetzt schon die ersten Kastanien sammeln und ja, ordentlich Laub zusammenhaken. Heute wird auch noch ein bisschen was dazukommen, weil es spätestens ab Nachmittag dann auch wieder etwas windiger wird. Ansonsten haben wir einen freundlichen Mix aus Sonne und Wolken, wobei das Gewölk ab Nachmittag wieder etwas dichter wird, zum Abend hin aber wieder aufreißt. Die Temperaturen sind für September völlig okay. Von jetzt 15 Grad geht's noch rauf bis auf maximal 20.
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11: Da ist ganz schön was los heute in Mitte. Wegen des Staatsbesuchs gibt es hier umfangreiche Sperrungen im Regierungsviertel, aber auch in Charlottenburg rund um den Breitscheidplatz. Im Moment gibt es lange Staus, beispielsweise im Bereich Französische Straße, Friedrichstraße beidseitig, aber auch auf der der Bärenstraße sowie am Werderschen Markt und auch auf der Leipziger Straße in Fahrtrichtung Alexanderplatz. Dann die B158, hier hat es heftig gekracht zwischen Ahrensfelde und Blumberg. Beide Richtungen sind betroffen und da bitte unbedingt die Rettungsgasse freilassen für die Einsatzfahrzeuge. Und A13 Richtung Berlin zwischen der Raststätte am Karlberg Ost und Mittenwalde gibt es Markierungsarbeiten, die rechte Spur ist gesperrt. Davor mittlerweile 6 Kilometer Stau mit 40 Minuten Passierdauer. Die neuesten Blitzer stehen Kreuzberg, Schlesische Straße, Wedding-Brunnenstraße, in Steglitz Klingsauer Straße und in Teltow auf der Lichterfelder Allee. Dankeschön an alle fürs Durchgeben. Staus oder Blitzer können gerne ergänzt werden, entweder per WhatsApp oder einfach anrufen. Berlin 20 und 3x die 19. Ich bin Schmitti und wünsche eine gute Fahrt.
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du stehst. Aber dann ein Song, den du liebst. Direkt danach einer, den du seit Jahren nicht gehört hast. Und plötzlich ist der Stau

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15: Ich bin Alexandra Eckel. Guten Tag. Der SPD-Spitzenkandidat für die Abgeordnetenhauswahl, Steffen Krach, hat für heute Mittag eine Pressekonferenz angekündigt. Erwartet wird, dass er zu den Ermittlungen gegen ihn Stellung nimmt. Die Staatsanwaltschaft Hannover ermittelt wegen des Verdachts der Bestechlichkeit und hat gestern 3 Gebäude durchsuchen lassen, darunter auch Krachs Wohnung in Schöneberg. Es geht um eine Spende in einem Vergabeverfahren für einen Klinikverkauf in Hannover. Krach sagt, es habe eine Spende gegeben, die habe er aber nicht angenommen. Das Geld sei innerhalb von 24 Stunden zurücküberwiesen worden. In 10 Tagen wählt Berlin ein neues Abgeordnetenhaus. Die Polizei hat in Königs Wusterhausen im Landkreis Dahme-Spreewald einen skelettierten menschlichen Schädel gefunden. Es sei der Schädel eines 90-jährigen Mannes, heißt es, der schon vor 20 bis 30 Jahren gestorben ist, aber nie beerdigt wurde. Der Schädel sei erst vor kurzem an der Straße am Funkerberg abgelegt worden. Die Polizei bittet Menschen, die etwas beobachtet haben oder etwas über den Schädel wissen, sich zu melden.
16: Es gibt eigentlich nichts zu meckern übers Wetter. Es ist nicht zu kalt, nicht zu heiß, aber trotzdem ganz angenehm und meist auch freundlich. Wir kommen ohne Regenschirm durch den Tag, obwohl die Wolken im Tagesverlauf noch dichter werden. Später kommt dann aber immer mehr die Sonne raus und wir kriegen maximal 20 Grad, aktuell 15.
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16: Ganz schön was los heute auf den Straßen. Wir haben zum Beispiel den Stau auf der A103 von Steglitz in Richtung Schöneberg im Kreuz Schöneberg. 20 Minuten anstehen hier auf der Überleitung zum Sachsendamm. Auf der A100 Richtung Treptow dauert es im Moment nur in Anführungsstrichen 10 Minuten länger zwischen Detmolder und der Albuinstraße. Schauen wir nach Mitte. Da gibt es auch viele, viele Staus. Besonders betroffen Französische Straße, Friedrichstraße, beidseitig Bärenstraße, Leipziger Straße in Richtung Alexanderplatz. Alles voll momentan. Aber auch der Bereich Breite Straße, Schlossplatz, Werderscher Markt. Hier geht momentan gar nichts mehr. Hängt wahrscheinlich auch mit dem Staatsbesuch zusammen, den wir haben. Und deshalb gibt es auch in Charlottenburg noch weiterhin Sperrungen rund um den Breitscheidplatz. Dann die A13 in Fahrtrichtung Berlin. Mittlerweile 6 Kilometer Stau mit 40 Minuten Passierdauer zwischen Rastatt am Kahlbeck und Mittenwalde wegen Markierungsarbeiten. Und dann hat es auch noch einen Unfall gegeben auf der B158 zwischen Ahrensfelde und dem A10-Anschluss Hohenschönhausen. Dort aktuell mindestens 20 Minuten Zeitverlust in Fahrtrichtung Blumberg. Es wird geblitzt in Kreuzberg, Schlesische Straße, Weddingbrunnenstraße und A2 Richtung Berlin zwischen Netzen und Lenin. Dankeschön fürs Durchgeben. Bei Staus oder Blitzern ruft gern an oder schickt eine WhatsApp Berlin 20 und 3x19. Ich bin Schmitti, wünsche eine gute Fahrt.
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0: Kurz vor 12 und ja, beschweren können wir uns eigentlich nicht. 20 Grad, trocken bleibt's auch. Also können wir den Donnerstag ganz entspannt angehen, aber natürlich mit der richtigen Musik. Michiko zum Beispiel von DJ Goya und Stay von Rihanna. Die hört er gleich bei uns. 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
5: Ich bin Ralf Gulke. Guten Tag. Schrillende Handys, heulende Sirenen. In Deutschland sind um 11 Uhr die Warnsysteme für den Katastrophenfall getestet worden. Bund, Länder und Gemeinden lösten am sogenannten Warntag über diverse Kanäle einen Probealarm aus, darunter über offizielle Warn-Apps wie Nina und Katwarn sowie das Cell-Broadcast-System für Mobiltelefone. Auch Medien- und Anzeigentafelbetreiber waren aufgerufen, den Alarm zu teilen. Eine Dreiviertelstunde später wurde Entwarnung gegeben. Nach den Durchsuchungen der Staatsanwaltschaft stellt sich die Berliner SPD hinter ihren Spitzenkandidaten Steffen Krach. Wirtschaftssenatorin Franziska Giffey sicherte ihm die volle Solidarität zu. Krach will den Wahlkampf nicht abbrechen. Die Staatsanwaltschaft Hannover hatte gestern 3 Objekte durchsucht, auch Krachs Berliner Wohnung, wie er sagte.
6: Ich habe kleine Kinder zu Hause, die haben das alles mitbekommen. Ich habe mit allem gerechnet, aber nicht damit. Wie gesagt, ich habe gerade telefoniert mit der Innensenatorin. Und dann stürmen 3-4 Leute auf einen zu. Das macht was, oder?
5: Eine Spende bei einem Klinikverkauf in der Region Hannover soll Auslöser der Ermittlungen sein. Ein Bieter hatte laut Schatzmeister Fischer 9.900 Euro an die Berliner SPD überwiesen. Das Geld wurde nach SPD-Angaben umgehend zurücküberwiesen. Laut Krach erhielt der Bieter den Auftrag ebenfalls nicht. Der Präsident der Vereinigten Arabischen Emirate, Sheikh bin Zayed, hat einen Staatsbesuch in Deutschland begonnen. Bundespräsident Steinmeier empfing ihn an der Villa Borsig in Berlin mit militärischen Ehren. Es ist der erste Staatsbesuch eines Präsidenten der Emirate in Deutschland überhaupt. Das Land stellte im Vorfeld Milliardeninvestitionen in die deutsche Wirtschaft in Aussicht. In Berlin City sorgt der Besuch heute und morgen voraussichtlich für Verkehrsbehinderungen. Angesichts miserabler Umfragewerte seiner republikanischen Partei versucht es US-Präsident Trump jetzt mit Geldversprechen. 2 Monate vor den Kongresswahlen versprach er auf einem Parteitag in Dallas allen erwachsenen Bürgern 5.000 US-Dollar zu zahlen, falls die Partei die Kontrolle über beide Kammern des Parlaments behält. Wo die geschätzte Billion Dollar dafür herkommen soll, verriet Trump wie üblich nicht.
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7: Mit Marie-Louise Bress. Die Berliner Polizei bittet um Hinweise bei der Suche nach 3 Bronzeskulpturen. Sie wurden vor einigen Wochen schon aus dem Garten der Fuggerklinik in der Fuggerstraße in Schöneberg gestohlen. Die Skulpturen sind je zwischen 60 und 80 Zentimeter hoch. Es handelt sich um 2 Skulpturen von Ziegenböcken und ein sitzendes Mädchen.
2: Das Wetter für Berlin und Brandenburg.
8: Ja, jetzt ist es ohne Frage wirklich merklich kühler geworden. Von aktuell 16 Grad geht es nur noch rauf bis auf 19 oder 20 im Laufe des Tages. Es ist wechselnd bewölkt, auch mit sonnigen Phasen, aber auch zum Nachmittag hin wieder recht windig. Immerhin kommen wir trockenen Fußes durch den Tag.
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8: Also wer nach Mitte will oder muss, der sollte wirklich echt viel Extrazeit heute einplanen. Es gibt hier eine Menge Staus, besonders in den Bereichen Friedrichstraße, Bärenstraße, Französische Straße, Markgrafenstraße. Alles voll, zeitweise bis zu 20 Minuten Zeitverlust. Auf der A10, dem westlichen Berliner Ring, gibt es wieder Baustellenstau zwischen Potsdam-Nord und Vöben. Hier bitte mindestens 10 Minuten mehr einplanen. Und dann haben wir noch einen langen Stau auf der A13 in Fahrtrichtung Berlin. Zwischen Raststätte am Karlberg Ost und Mittenwalde ist die rechte Spur wegen Markierungsarbeiten gesperrt. Davor aktuell 6 Kilometer Stau mit 40 Minuten Passierdauer. Es wird geblitzt in Kreuzberg, Schlesische Straße, Mitte unter den Linden, Steglitz, Klingsor Straße und auf der A10, dem südlichen Berliner Ring im Dreieck Nutetal. Dankeschön an alle fürs Durchgeben und bei Staus oder Blitzern ruft gerne an oder schickt eine WhatsApp Berlin 20 und 3x19. Ich bin Schmitti und wünsche euch eine schöne Mittagspause.
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0: So, bis zum Wochenende ist jetzt auch nicht mehr weit und wir haben schon mal zwei Songs für euch. New Religion von Bebe Rexha und 7 Years von Lucas Graham. Die könnt ihr euch merken, hört ihr nämlich gleich bei uns. Bei Berlins bester Musikmix, 94.3 RS2.
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11: Ich bin Alexandra Eckel. Guten Tag. SPD-Spitzenkandidat Steffen Krach äußert sich in diesen Minuten auf einer Pressekonferenz zu den Hintergründen der Ermittlungen gegen ihn, 10 Tage vor der Abgeordnetenhauswahl. Gegen Krach ermittelt die Staatsanwaltschaft Hannover. Es geht dabei um den Verdacht auf Bestechlichkeit. Auch Krachs Wohnung in Schöneberg ist durchsucht worden. Im Zusammenhang mit einem Vergabeverfahren für einen Klinikverkauf in Hannover soll eine Spende bei der SPD eingegangen sein. Krach sagte, es habe eine Spende gegeben, die aber nicht angenommen und innerhalb von 24 Stunden zurücküberwiesen wurde. Der Berliner Sozialgipfel hat seine Forderungen für eine sozialgerechte Wohnungspolitik an die Spitzenkandidatinnen und Kandidaten für die Abgeordnetenhauswahl übergeben. Von den 6 Bündnispartnern heißt es, die Wohnungsfrage betreffe soziale Sicherheit und Teilhabe ebenso wie die soziale Infrastruktur der Stadt. Erschwingliche Wohnungen im Bestand müssten geschützt werden. Die Bündnispartner fordern unter anderem, möblierte Kurzzeitvermietungen einzuschränken, mehr bezahlbaren Neubau und auch mehr barrierefreien Wohnraum.
0: Ganz schön frisch draus, muss ich sagen. 15 Grad haben wir aktuell, dazu wenig Sonne und viele Wolken. Dafür kommt aber heute kein Regen runter und mehr als 19 Grad kriegen wir heute nicht.
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0: Ganz schön was los auf den Straßen draußen. A100 Richtung Treptow, Abkreuz Schmargendorf bis Tempelhofer Damm braucht da gerade 13 Minuten länger. Dann ist in Mitte ganz schön was los. Französische Straße zum Beispiel, da müsst ihr 24 Minuten warten. Dann Moabit, Invalidenstraße gibt es gerade einen Stau von 13 Minuten und 12 Minuten müsst ihr warten in Tegel in der Berliner Straße. Dann schauen wir nach Brandenburg. A13 Richtung Berlin, Raststätte Karlberg Ost bis Mittenwalde müsst ihr 40 Minuten warten. Und die neuesten Blitzer, die stehen in Hakenfelde. Hakenfelder Straße, Starken, Brunsbüttler Damm und Ludwigsfelde Albert-Schweizer Straße. Und damit sage ich vielen Dank euch fürs Bescheid geben. Und wenn ihr noch Staus oder Blitzer gesehen habt, ruft gerne bei uns an oder schickt einfach eine WhatsApp an Berlin 20 und 3x19. Mein Name ist Paul. Schöne Fahrt euch.
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1: Ich bin Ralf Gulke. Guten Tag. Berlins SPD-Spitzenkandidat Steffen Krach wehrt sich gegen Vorwürfe der Bestechlichkeit. Bei einer Pressekonferenz in der Landesparteizentrale in Wedding schilderte er detailliert die Vorgänge beim Verkauf von ehemaligem Klinikgelände in der Region Hannover, wo er als Regierungspräsident Verantwortung trug. Die Spende eines Bewerbers von knapp 10.000 Euro an die Berliner SPD habe er umgehend zurücküberweisen lassen, so Krach. Indirekt kritisierte er das Vorgehen der Staatsanwaltschaft Hannover, die seine Wohnung durchsuchen ließ.
2: Ich habe kleine Kinder zu Hause. Und wenn da auf einmal 8 bis 9 Leute die gesamte Wohnung durchsuchen, dann macht das was mit kleinen Kindern. Meinem 4-jährigen Sohn haben wir jetzt gesagt, das waren die Polizeiputzkräfte, die dort vor Ort waren und für Ordnung gesorgt haben.
1: Die SPD stellte sich hinter Krach. Er will weiter Wahlkampf machen. Schrillende Handys, heulende Sirenen. In Deutschland sind um 11 Uhr die Warnsysteme für den Katastrophenfall getestet worden. Bund, Länder und Gemeinden lösten am sogenannten Warntag über diverse Kanäle einen Probealarm aus, darunter über offizielle Warn-Apps wie Nina und Katwarn sowie das Cell-Broadcast-System für Mobiltelefone. Auch Medien- und Anzeigentafelbetreiber waren aufgerufen, den Alarm zu teilen. Eine Dreiviertelstunde später wurde Entwarnung gegeben. Der Präsident der Vereinigten Arabischen Emirate, Sheikh bin Zayed, hat einen Staatsbesuch in Deutschland begonnen. Bundespräsident Steinmeier empfing ihn an der Villa Borsig in Berlin mit militärischen Ehren. Es ist der erste Staatsbesuch eines Präsidenten der Emirate in Deutschland überhaupt. Das Land stellte im Vorfeld Milliardeninvestitionen in die deutsche Wirtschaft in Aussicht. In Berlin City sorgt der Besuch heute und morgen voraussichtlich für Verkehrsbehinderungen. Wetterexperten haben im vergangenen Monat einen neuen Temperaturrekord registriert. Der europäische Klimadienst Copernicus sagt, dass der August der wärmste Monat seit Beginn der Messungen war. Danach lag die weltweite Durchschnittstemperatur bei knapp 17 Grad. Damit habe sie knapp 1,7 Grad über dem vorindustriellen Niveau gelegen. Und auch die Meere waren im August so warm wie nie zuvor.
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3: Mit Marie-Louise Bress. Die AOK Nord rechnet mit spürbar längeren Krankzeiten der Berlinerinnen und Berliner, wenn die von der Bundesregierung geplante Attestpflicht ab Tag 1 kommt. Nach Berechnungen der Krankenkasse könnten damit die AU-Zeiten um rund 10% ansteigen. Bislang kommen rein rechnerisch auf 9 Tage mit Attest, 1 Tag ohne.
4: Das Wetter für Berlin und Brandenburg.
5: So, draußen bleibt es immer noch ruhig. Aktuell sind wir jetzt schon bei 15 Grad. Mal kommt die Sonne raus, mal ziehen ein paar mehr Wolken durch. Aber das Gute ist, bleibt heute trocken bei maximal 19 Grad.
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5: So, draußen sieht es immer noch relativ voll aus. A100 Richtung Treptow, Abkreuz Schmargendorf bis Tempelhofer Damm braucht gerade 12 Minuten länger. Und A103 vor dem Kreuz Schöneberg, da ebenfalls gerade ein Stau von 12 Minuten. Dann müsst ihr in Mitte warten. Französische Straße füllt sich immer mehr. 31 Minuten Stau gibt es da gerade. Dann Moabit, Invalidenstraße gibt es einen Stau von 16 Minuten. Und Tegel in der Berliner Straße müsst ihr 12 Minuten warten. Dann schauen wir nach Brandenburg. A13 Richtung Berlin, Raststätte Karlberg Ost bis Mittenwalde. Da gibt es gerade einen Stau von 21 Minuten. Und Ahrensfelde in der Blumenberger Chaussee gibt es einen Stau von 13 Minuten. Die neuesten Blitzer findet ihr in Spandau, Ruhlebener Straße, Schmargendorf, Lenzallee, Potsdam, Clara Schumannstraße und Kremmen Hohenbrucher Straße. Und damit sage ich vielen Dank euch fürs Bescheidgeben. Und wenn ihr noch Staus oder Blitzer gesehen habt, ruft doch gerne bei uns an oder schickt nur WhatsApp an Berlin 20 und 3x19. Mein Name ist Paul. Schöne Fahrt euch.
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10: Ich bin Alexandra Eckel. Guten Tag. Berlins SPD-Spitzenkandidat Steffen Krach wehrt sich gegen die Vorwürfe der Bestechlichkeit. Bei einer Pressekonferenz in der Landesparteizentrale in Wedding schilderte er detailliert die Vorgänge beim Verkauf eines ehemaligen Klinikgeländes in der Region Hannover, wo er Regionspräsident war. Die Spende eines Bewerbers von knapp 10.000 Euro an die Berliner SPD habe er umgehend zurücküberweisen lassen, sagte Krach. Indirekt kritisierte er das Vorgehen der Staatsanwaltschaft Hannover, die Ermittlungen leitet und unter anderem auch seine Wohnung durchsuchen ließ. Der Präsident der Vereinigten Arabischen Emirate, Scheich bin Zayed, hat einen Staatsbesuch in Deutschland begonnen. Bundespräsident Steinmeier empfing ihn an der Villa Borsig in Berlin mit militärischen Ehren. Es ist der erste Staatsbesuch eines Präsidenten der Emirate in Deutschland überhaupt. Das Land stellte im Vorfeld Milliardeninvestitionen in die deutsche Wirtschaft in Aussicht. In der Berliner City sorgt der Besuch für Verkehrsbehinderungen.
9: Draußen bleibt es immer noch relativ frisch. 16 Grad haben wir aktuell, dazu Sonne und Wolken im Wechsel. Das Gute, heute wird es nicht wirklich regnen, vielleicht mal ein paar Tropfen. Und morgen wird es dann nach einem ziemlich frischen Start wieder etwas wärmer, bis zu 22 Grad.
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9: Draußen sieht es immer noch relativ voll aus. A100 Richtung Treptow, Abkreuz Schmargendorf bis Bölkestraße braucht da gerade 17 Minuten länger. Und A103 Vorkreuz Schöneberg, da gibt es gerade einen Stau von 16 Minuten. Dann müsst ihr aufpassen in der Invalidenstraße Moabit, da gibt es gerade einen Stau von 11 Minuten. Und Französische Straße wird langsam ein bisschen weniger, in Mitte 10 Minuten Stau. Dann schauen wir nach Brandenburg, A10 westlicher Berliner Ring, da gibt es immer noch den Baustellenstau zwischen Potsdam Nord bis Vilben. Da müsst ihr gerade 10 Minuten warten. Und die neuesten Blitzer, die findet ihr in Spandau, Falkenseer Chaussee, Starken, Heerstraße und Frankfurt oder Buschmühlenweg. Und damit sage ich vielen Dank euch fürs Bescheid geben. Und wenn ihr noch Staus oder Blitzer gesehen habt, ruft gerne bei uns an. Schickt eine WhatsApp an Berlin 20 und 3x19. Mein Name ist Paul. Schöne Fahrt euch.
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0: Ja, so langsam geht's ins wohlverdiente Wochenende, also machen wir musikalisch schon mal ein bisschen Stimmung Richtung Feierabend. To Love Somebody von Holly Humberstone und Rolling in the Deep. Die hört er gleich bei uns. Also schön dranbleiben. 94.3 RS2, Berlins bester Musikmix.
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7: Ich bin Ralf Gulke. Guten Tag. Berlins SPD-Spitzenkandidat Steffen Krach rechtfertigt sich nach Bekanntwerden von Bestechungsermittlungen gegen ihn. Es gebe nichts zu verbergen, sagte Krach am Mittag in Berlin.
8: Es gibt jetzt den Vorwurf der Bereicherung und ich weise diesen Vorwurf mit aller Deutlichkeit zurück. Ich habe niemals privat Geld angenommen und ich habe auch niemals als SPD-Vorsitzender hier in Berlin eine Spende angenommen.
7: Krach legte einen Beleg vor, wonach eine Spende von knapp 10.000 Euro an die Berliner SPD zurücküberwiesen wurde. Sie soll von einem Bieter stammen, der sich bei einem Vergabeverfahren im Raum Hannover erfolglos um ein Klinikgelände beworben hatte. Gestern hatte die Staatsanwaltschaft Hannover Krachs Berliner Wohnung durchsuchen lassen. Der Präsident der Vereinigten Arabischen Emirate, Sheikh bin Zayed, hat einen Staatsbesuch in Deutschland begonnen. Bundespräsident Steinmeier empfing ihn an der Villa Borsig in Berlin mit militärischen Ehren. Es ist der erste Staatsbesuch eines Präsidenten der Emirate in Deutschland überhaupt. Das Land stellte im Vorfeld Milliardeninvestitionen in die deutsche Wirtschaft in Aussicht. In Berlin City sorgt der Besuch heute und morgen voraussichtlich für Verkehrsbehinderungen. Schrillende Handys, heulende Sirenen. In Deutschland sind um 11 Uhr die Warnsysteme für den Katastrophenfall getestet worden. Bund, Länder und Gemeinden lösten am sogenannten Warntag über diverse Kanäle einen Probealarm aus, darunter über offizielle Warn-Apps wie Nina und Katwarn sowie das Cell-Broadcast-System für Mobiltelefone. Auch Medien- und Anzeigentafelbetreiber waren aufgerufen, den Alarm zu teilen. Eine Dreiviertelstunde später wurde Entwarnung gegeben. In Mitte ist eine Jugendherberge überfallen worden. Das Ganze passierte gestern. Etwa 10 Unbekannte stürmten laut Polizei in das Hostel in der Köpenicker Straße und attackierten eine Schulklasse aus Nordrhein-Westfalen. Sie versprühten Reizgas. 31 Menschen wurden verletzt. 2 Jugendliche mussten ins Krankenhaus. Die Täter entkamen unerkannt. Die Kripo ermittelt.
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9: Mit Marie-Louise Bress. Das Bezirksamt Charlottenburg-Wilmersdorf informiert nach Hinweisen auf möglicherweise falsche Stimmzettel online verunsicherte Bürgerinnen und Bürger. Auf der Webseite wurden die wichtigsten Fragen und Antworten zusammengestellt. Wer Briefwahlunterlagen bestellt hat, sollte sie prüfen. Eine Stimmabgabe auf einem falschen Zettel wäre ungültig.
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10: Ja, heute wieder so ein Mix aus Sonne und teils dickeren Wolken, aber ganz selten kommt nur ein bisschen Regen raus. Bisschen windig ist es, Temperaturen jetzt so 19 Grad. In der Nacht wird's kalt, Freunde. Wirklich, teilweise einstellig, in Brandenburg nur 4 Grad, in Berlin so zwischen 6 und 10 Grad dazu. Sternenklar. Morgen am Freitag dann auch erstmal ein kalter Start in den Tag. Erst viel Sonne dazu, später wieder wolkiger, aber meist trocken morgen bis 22 Grad. Wochenende leicht wechselhaft und genauso warm.
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10: Ja, wir haben ein bisschen Stau auf dem Stadtring 100 Richtung Treptow ab Kreuz Schmargendorf bis zum Tempelhofer Damm, Viertelstunde. Dann ist jetzt wieder der Tiergartentunnel zu, wieder bis morgen früh um 6. Und das merkt ihr zum Beispiel auf der Tiergartenstraße, das merkt ihr auf der Invalidenstraße, weil die Umfahrungen natürlich voll sind. Und wir gucken nach Brandenburg, hier haben wir einen Stau auf der A12 Richtung Berlin zwischen Briesen und Fürstenwalde 11 Minuten. Die neuesten Blitzer in Hakenfelde, Hohenzollernring, Hellersdorf, Hellersdorfer Straße, in Cottbus Sachsendorfer Straße und Eisenhüttenstadt in der Mühlroser Straße wird auch geblitzt. Dank euch fürs Bescheid geben und wenn ihr noch einen Stau oder Blitzer seht, könnt ihr auch gerne anrufen oder eine WhatsApp schicken unter Berlin 20 und dreimal die 19. Gute Fahrt für euch.
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10: Ich grüße euch. Na, habt ihr euch heute Vormittag um 11 auch erschrocken? Das Handy trötet plötzlich, ohrenbetäubend. Ich war gerade beim Frühstück und mir ist das Brot aus der Hand gefallen. So laut war das. Bundesweiter Warntag. Das hat Nick Sawatzki aus unserer Erster Morgenshow zum Anlass genommen, euch zu fragen, vor welchen Lebensentscheidungen ihr gerne gewarnt worden wäret. Ehe, Studium, könnt ihr mal drüber nachdenken. Und hört da gleich hier bei 94.3 RS2.

0: Liebe Grüße zu euch. Hi, hier ist 94.3 RS2 mit Katrin Schiefelbein. Und heute war es ja wieder soweit. Ja. Bundesweiter Warntag. Dieser Moment, wenn du in der Bahn mit hunderten anderen Menschen sitzt und alle versuchen, wie verrückt, den Alarm wieder auszukriegen am Handy. Nick Sawatzki aus unserer RS2 Morgenshow war kurz vorher unterwegs in Teltow.
1: Hi, ich stehe hier mit. Wer bist du?
2: Jessie.
1: Und?
3: Nico.
1: Bundesweiter Warntag. Da klingelt es bei euch ein bisschen, ne, oder?
2: Ja, doch. Einmal auf Arbeit hatte ich es mitbekommen. Da hatte mein Handy, glaube ich, Alarm geschlagen, ja.
1: Und dann versucht man es irgendwie ganz schnell irgendwie auszukriegen.
2: Ja, ich glaube, bis wir gecheckt haben, dass es mein Handy ist, hat es erstmal gedauert.
1: Okay, mal weitergesponnen. Gibt es eine Lebensentscheidung, vor der ihr gerne gewarnt worden wäret?
3: Vor dem ersten Kind. Ja, diese Umstellung von 0 auf 1 Kind ist halt schon crazy.
2: Mhm. Ja, Wochenbett. Das war ganz schön hart.
1: Okay, aber hier habt ihr jetzt eins bisher?
3: Nee, zwei. Ach so. Noch einen großen.
1: Ah, okay, siehst du. Also ja. Nummer 2 war dann entspannter im Prinzip, oder?
3: Ja, es ist trotzdem eine Umstellung wieder, ne? Weil man hat quasi ein bisschen wieder Freiheit gewonnen und jetzt geht es halt wieder los, dass man Freiheit einbüßt. Aber diese Umstellung ist nicht so krass wie von 0 auf 1.
1: Ihr würdet es nochmal tun.
3: Ein drittes Mal? No way.
0: Muss ich absolut teilen, tatsächlich. Ihr könnt ja auch mal überlegen, wovor wäret ihr gerne gewarnt worden. Also ich fühlte mich gerade wirklich total abgeholt. Was das erste Kind angeht, ich dachte tatsächlich, ey, das Babyjahr danach, das wäre ein langer Urlaub. Nicht.

0: Schöne neue Dancefloor-Nummer von Alle Farben und damit geht's auch gleich weiter. Auch gut tanzbar. Samba. Und? Bisschen gemütlicher Katy Perry. Berlins bester Musikmix hier bei 94.3 RS2. Spiele ich euch gleich.
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2: Ich bin Alexandra Eckel. Guten Tag. Berlins SPD-Spitzenkandidat Steffen Krach wehrt sich gegen die Vorwürfe der Bestechlichkeit. Bei einer Pressekonferenz in der Landesparteizentrale in Wedding schilderte er detailliert die Vorgänge beim Verkauf eines ehemaligen Klinikgeländes in der Region Hannover, wo er Regionspräsident war. Die Spende eines Bewerbers von knapp 10.000 Euro an die Berliner SPD habe er umgehend zurücküberweisen lassen, sagte Krach. Indirekt kritisierte er das Vorgehen der Staatsanwaltschaft Hannover, die die Ermittlungen leitet und unter anderem auch seine Wohnung durchsuchen ließ. In Kasachstan sind zum ersten Mal seit 200 Jahren wieder Przewalski-Fohlen geboren. Die Berliner Wildpferdstuten Tessa und Umbra aus dem Tierpark Berlin brachten dort Fohlen zur Welt. Die Pferde gehörten zu den ersten 7 Przewalski-Pferden, die unter der Leitung des Prager Zoos für das Projekt Return of the Wild Horses nach Kasachstan gebracht und dort ausgewildert wurden.
0: Relativ freundlich, ruhiger Tag, bisschen windig vielleicht, aber nur selten Regen. Sonne guckt auch immer wieder raus, jetzt haben wir 19 Grad. In der Nacht wird's kalt, Freunde, wirklich 4 bis 10 Grad. Meist sternenklar und so gehen wir morgen auch in den Freitag rein, also frisch. Dann gibt's erst viel Sonne, später wieder wolkiger, aber morgen auch meist trocken bei bis zu 22 Grad.
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0: Ja, da haben wir die Stadtautobahn, die ist voll Richtung Treptow ab Kreuzschmargendorf bis zum Pempelhofer Damm. 16 Minuten. Tiergartentunnel ist zu, mal wieder bis morgen früh kurz vor 6. Und ja, Tiergartenmitte, ein einziger Stau. Und dann ist ja auch noch der arabische Scheich bei uns. Der wohnt im Waldorf Astoria am Breitscheidplatz. Und da ist auch alles abgesperrt. Wir gucken nach Brandenburg. Es gibt ein bisschen Stau auf der A10 westlicher Ring, die Baustelle Vöden Richtung Leipzig, 12 Minuten. Dann die A12 Richtung Berlin zwischen Briesen und Fürstenwalde, 11 Minuten Baustellenstau. A24 Richtung Hamburg, hier Stau zwischen Neuruppin und Neuruppin Süd, 23 Minuten. Und gerade gab es noch einen Unfall auf der Landstraße zwischen Jeserich und Trechwitz, das ist Potsdam-Mittelmark. Die neuesten Blitzer in Mitte auf der Kalibknechtstraße, Neukölln-Morusstraße, Potsdam-Templinerstraße und Schönefeld-Hansgrade-Allee. Dank euch fürs Bescheid geben. Wenn ihr noch was habt, Staus oder Blitzer, ruft an oder schickt eine WhatsApp. Berlin 20 und dreimal die 19. Gute Fahrt für euch.
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0: 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Und gleich spielen wir wieder Und was machst du so? Es geht um eure Jobs und ja, ich darf erraten, was ihr macht im besten Falle. Dafür brauche ich von euch einen Satz, den ihr vielleicht ganz oft sagt oder vielleicht auch hört bei eurer Arbeit. Spielen wir gleich Und was machst du so hier bei 94.3 RS2.

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0: Das ist 94.3 RS2. Einen schönen Donnerstagnachmittag für euch. Und ja, jetzt spielen wir wieder unser fröhliches Berufsverraten.
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0: Meine Mitspielerin ist jetzt Viviana aus Falkensee. Hallöchen!
2: Hallo Katrin!
0: Du klingst siegesicher. Mal gucken, was ich draus mache. Ich habe jetzt 45 Sekunden Zeit, um deinen Job zu erraten. Und als Hilfe bekomme ich auch von dir einen Satz, den du ganz oft sagst bei der Arbeit.
2: Ich sage immer, ja klar, gib ruhig alles her.
0: Bist du wahnsinnig? Bist du ein Arbeitstier? Okay, Zeit läuft. Ja, klingt, als würdest du ja einen Schreibtisch vollladen. Machst du vielleicht die Abrechnung bei euch in der Firma? Alle bringen ihre Spesen zu dir und hauen die auf den Tisch.
2: Nö.
0: Nee. Vielleicht nimmst du jeden Tag irgendwas in Empfang? Vielleicht Apotheke, die Medikamentenlieferung?
2: Nee.
0: Arztpraxis vielleicht? Irgendwelche Daten? Keine Ahnung.
2: Ganz, ganz kalt.
0: Verkäuferin, Schuhe, Klamotten, Blumen, alles muss zu dir auf den Tisch oder in den Laden, in die Schubfächer.
2: Nein.
0: Auch nicht. Vielleicht irgendwas mit Kindern, Schule und die Kids, keine Ahnung, wollen die ihre Hausaufgaben zeigen? Bist du Lehrerin?
2: Nein, auch ganz falsch.
0: Auch ganz falsch. Ja klar. Gib mir ruhig alles her. Zum Beispiel sag mir, was du machst. Die Zeit ist um.
2: Oh nein. Tatsächlich war das erste schon Abrechnen und so. Das gibt mir keiner, aber ich bin eine Teamassistentin in einem Schaltwerk. Und die geben mir erste schon Abrechnen und so. Das gibt mir keiner, aber ich bin eine Teamassistentin in einem Schaltwerk. Und die geben

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5: Ich bin Ralf Gulke. Guten Tag. Berlins SPD-Spitzenkandidat Steffen Krach rechtfertigt sich nach Bekanntwerden von Bestechungsermittlungen gegen ihn. Es gebe nichts zu verbergen, sagte Krach am Mittag in Berlin.
6: Es gibt jetzt den Vorwurf der Bereicherung und ich weise diesen Vorwurf mit aller Deutlichkeit zurück. Ich habe niemals privat Geld angenommen und ich habe auch niemals als SPD-Vorsitzender hier in Berlin eine Spende angenommen.
5: Krach legte einen Beleg vor, wonach eine Spende von knapp 10.000 Euro an die Berliner SPD zurücküberwiesen wurde. Sie soll von einem Bieter stammen, der sich bei einem Vergabeverfahren im Raum Hannover erfolglos um ein Klinikgelände beworben hatte. Gestern hatte die Staatsanwaltschaft Hannover Krachs Berliner Wohnung durchsuchen lassen. Der Präsident der Vereinigten Arabischen Emirate, Sheikh bin Zayed, hat einen Staatsbesuch in Deutschland begonnen. Bundespräsident Steinmeier empfing ihn an der Villa Borsig in Berlin mit militärischen Ehren. Es ist der erste Staatsbesuch eines Präsidenten der Emirate in Deutschland überhaupt. Das Land stellte im Vorfeld Milliardeninvestitionen in die deutsche Wirtschaft in Aussicht. In Berlin City sorgt der Besuch heute und morgen voraussichtlich für Verkehrsbehinderungen. Schrillende Handys, heulende Sirenen. In Deutschland sind um 11 Uhr die Warnsysteme für den Katastrophenfall getestet worden. Bund, Länder und Gemeinden lösten am sogenannten Warntag über diverse Kanäle einen Probealarm aus, darunter über offizielle Warn-Apps wie Nina und Katwarn sowie das Cell-Broadcast-System für Mobiltelefone. Auch Medien- und Anzeigentafelbetreiber waren aufgerufen, den Alarm zu teilen. Eine Dreiviertelstunde später wurde Entwarnung gegeben. In Mitte ist eine Jugendherberge überfallen worden. Das Ganze passierte gestern. Etwa 10 Unbekannte stürmten laut Polizei in das Hostel in der Köpenicker Straße und attackierten eine Schulklasse aus Nordrhein-Westfalen. Sie versprühten Reizgas. 31 Menschen wurden verletzt. 2 Jugendliche mussten ins Krankenhaus. Die Täter entkamen unerkannt. Die Kripo ermittelt.
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7: Mit Marie-Louise Bress. Die Berliner Polizei bittet um Hinweise bei der Suche nach 3 Bronzeskulpturen. Sie wurden vor einigen Wochen schon aus dem Garten der Fuggerklinik in der Fuggerstraße in Schöneberg gestohlen. Die Skulpturen sind je zwischen 60 und 80 Zentimeter hoch. Es handelt sich um 2 Skulpturen von Ziegenböcken und ein sitzendes Mädchen.
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8: Ja, Wetter heute ganz genauso wie gestern eigentlich. Immer wieder so ein Mix aus Sonne und Wolken, teils dickeren Wolken auch, aber da kommen nur, also verschwindend wenige Regentröpfchen raus. Bisschen windig ist es heute. Kommende Nacht dann das erste Mal herbstlich kalt. In Brandenburg geht's runter auf 4 Grad sogar teilweise. In der Hauptstadt zwischen 6 und 10 Grad. Morgen der Freitag ist auch erstmal ziemlich frisch. Dann gibt's viel Sonne, später wieder wolkiger, aber meist trocken, ein bisschen wärmer als heute, bis 22 Grad.
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8: Tja, und das ist wieder herausfordernd heute. Halbe Stunde Stau auf dem Stadtring 100 Richtung Treptow ab Kreuz Magendorf bis Tempelhofer Damm. Dann ist ja der Tiergartentunnel wieder bis morgen früh kurz vor 6 gesperrt. Tiergarten Mitte, alles zugestaut. Dann haben wir immer auf den Staatsbesuch im Walddorf Astoria am Breitscheidplatz wohnt. Auch da alles zugestaut, weil abgesperrt. Wir gucken nach Brandenburg. Hier haben wir ein bisschen Stau auf der A13 Richtung Berlin, zwischen Bestensee und Mittenwalde, 11 Minuten an der Baustelle. Und A24 Richtung Hamburg, hier zwischen Neuruppin und Neuruppin Süd, Stau. Und zwar 26 Minuten. Die neuesten Blitzer in Biesdorfstraße, Alt-Friedrichsfelde, in Dahlem auf der Königin-Luise-Straße, dann Blitzer in Cottbus-Liebhetzker Straße und Eberswalde-Schönholzer Straße auch ein Blitzer. Ich danke euch fürs Bescheid geben und wenn ihr noch einen Stau oder Blitzer sucht, findet, dann ruft an. Berlin 20, 3x die 19 oder ihr schickt eine WhatsApp. Bleibt euch überlassen, Nummer ist dieselbe.
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8: Ach herrje, und da ist schon wieder so viel drin im Jackpot. Schon wieder angeschwollen. 2000 Euro bei unserem Quiz mit dem Oh-Oh. Es geht immer noch um den unvollständigen Satz von Janika aus Spandau.
9: Was ich als Berlinerin am meisten an Brandenburg feier, sind die...
8: Ja, irgendeine Idee? Dann ruft an. 030-94-3-92-94-3. Kleine Hilfe, es sind nicht die vielen Thermen oder die schöne Natur, wurde auch alles schon genannt.

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0: Tut mir bitte einen Gefallen, sagt jetzt bitte nicht Spreewaldgurken oder Wälder. Wäre schade um die 2000 Euro, denn diese Lösungsansätze sind nicht richtig.
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0: Ihr habt tolle Ideen, aber es kommt auf die richtigen an. Also, es geht immer noch um den Satz von Shanika aus Spandau, dem das Ende fehlt.
2: Was ich als Berlinerin am meisten an Brandenburg feiere, sind die...
0: Tja, wie geht's weiter? Im Jackpot 2000 Euro. Hier ist Katrin von RS2. Kuckuck.
3: Hallo.
0: Kuckuck.
3: Cool. Hi.
0: Hallo, wer ist denn da?
3: Hier ist die Melanie. Grüß dich.
0: Woher rufst du denn an?
3: Ich komme aus Schönefeld.
0: Sehr schön. Herzlich willkommen im 2000 Euro Jackpot.
3: Ja.
0: Schön, ich liebe es, wenn das Herz mal wieder so richtig klopft und der Puls mal wieder steigt.
3: Vor allem gedanklich bin ich jetzt die ganze Zeit, oh Gott, was sagst du denn jetzt? Ich habe so viele Sachen gerade irgendwie, weil meine Kinder haben auch schon mitgerätselt. Das ist schon ausgeartet zu einem Familienrätsel. Und deswegen bin ich jetzt gerade voll so scheiße, was machst du jetzt?
0: Also, ihr müsst euch für eins entscheiden.
3: Ja, ist klar, ist klar.
0: Okay, ich sag nochmal den Satz von Shanika, ne?
3: Ja.
0: Was feiert die als Berlinerin am Land Brandenburg?
3: Ich nehme jetzt das Familiending. Meine Kinder haben gesagt, die Tiere. Sie stellen sich das so vor, dass die auch Pferdenarrin ist und reitet und das einfach geil findet, alles direkt nebenan zu haben. Und ja, wir haben hier einen Haufen Tiere und deswegen sage ich, okay, Tiere.
0: Denn Pferde oder die Pferdehöfe oder wie grenzt es ein?
3: Ja, wir denken eher an Pferde.
0: Okay, dann logge ich das ein und wir hören mal, ob ihr recht habt.
2: Was ich als Berlinerin am meisten an Brandenburg feiere, sind die...
0: Aber ich sag mal so, die Richtung war gar nicht mal so verkehrt.
3: Okay.
0: Okay, Jackpot ist gestiegen auf 2500 Euro. Und okay. Morgen früh um 7 nächste Runde. Viel Spaß beim Zocken mit der ganzen Familie.
3: Danke dir.
0: Grüß die alle.
3: Tschüss.
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16: Ich bin Alexandra Eckel. Guten Tag. Berlins SPD-Spitzenkandidat Steffen Krach weist die Vorwürfe des Bestechungsverdachtes zurück. Auf einer Pressekonferenz in der Landesparteizentrale in Wedding sagte Krach, es gebe nichts zu verbergen. Er habe niemals privat und auch nie als Berliner SPD-Vorsitzender Geld angenommen. Krach legte einen Beleg vor, wonach eine Spende von knapp 10.000 Euro zurücküberwiesen wurde. Die Spende sei im Zusammenhang mit einem Vergabeverfahren für einen Klinikverkauf in Hannover eingegangen. Gestern hatte die Staatsanwaltschaft Hannover auch Krachs Wohnung durchsucht. Der Staatsbesuch des Präsidenten der Vereinigten Arabischen Emirate in Deutschland hat begonnen. Scheich bin Zayed wurde von Bundespräsident Steinmeier in der Villa Borsig mit militärischen Ehren empfangen. Außerdem trifft bin Zayed Bundeskanzler Merz und Bundestagspräsidentin Klöckner.
15: Sieht doch ganz gut aus, zumindest hier in Steglitz, guckt die Sonne immer öfter durch. Inzwischen auch ein bisschen wärmer mit 19, 20 Grad so. In der Nacht aber dann sacken die Temperaturen echt in den Keller. 4 Grad teilweise nur in Brandenburg, in der Hauptstadt 6 bis 10 Grad, dazu meist sternenklar. Morgen der Freitag, erst super sonnig, aber kalt in den Morgenstunden, später dann wieder wolkiger. Meist trocken trotzdem morgen, bei 22 Grad immerhin.
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15: So, ja, wir haben ja drei Probleme. Also wir haben die Stadtautobahn mit der Baustelle, vor allen Dingen Richtung Treptow, langer Stau, halbe Stunde zwischen Kreuzmargendorf, Tempelhofer Damm. Dann ist der Tiergartentunnel wieder gesperrt bis morgen früh kurz vor 6, deswegen Tiergarten Mitte zu. Und der Staatsbesuch, der ja am Breitscheidplatz im Hotel wohnt, alles drumherum abgesperrt. In Brandenburg läuft's relativ gut. Da haben wir nur die Baustellenstaus A10 westlicher Ring zwischen Potsdam Nord und Vöben. Da haben wir 12 Minuten, dann A13 Richtung Berlin und zwischen Bestensee und Mittenwalde hier 11 Minuten und A24 Richtung Hamburg. Zwischen Neuruppin Süd und Neuruppin knappe 20 Minuten. Die neuesten Blitzer in Wedding auf dem Kurt-Schumacher-Damm, Friedrichshain, Mühlenstraße in Potsdam-Markwarter-Straße und Eisenhüttenstadt in der Diloer Straße. Danke fürs Bescheid geben. Habt eine gute Fahrt und wenn ihr noch was seht, könnt ihr anrufen oder WhatsApp schicken unter Berlin 20 und dreimal die 19.
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15: Und die holt sich jetzt erstmal einen Kaffee und wir treffen uns hier gleich wieder, okay?

0: Ihr hört 94.3 RS2 an diesem Donnerstag. Na, heute vielleicht erster Elternabend in der Schule oder Kita. Und dann hängt wieder über allen das Damoklesschwert. Wer wird Elternsprecher? Und plötzlich ist es totenstill. Viviana hat eine kleine Tochter in der Kita. Bist du Elternsprecherin?
1: Auf gar keinen Fall.
0: Wie bitte?
1: Auf gar keinen
0: Fall. Totenstill. Viviana hat eine kleine Tochter in der Kita. Bist du Elternsprecherin?
1: Auf gar keinen Fall.
0: Wie bitte?
1: Auf gar keinen Fall.

0: Duckst du dich dann weg?
1: Nee, ich melde mich einfach nicht. Also es gibt ja immer diese Muttis, die dann gleich die Hand heben und das unbedingt machen möchten. Und den lasse ich auch den Vortritt.
0: Ja, ja, das soll die mal machen. Gibt es nicht überall, da ist dann Totenstille, wenn es darum geht.
1: Ja, kann ich mir auch vorstellen.
0: Okay, dann hab noch einen schönen Tag und ja, grüß die kleine Maus.
1: Dankeschön, hab auch einen schönen Tag noch. Ciao.
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8: Wir geben Vereinen eine Stimme.
9: Heute Powerboxing aus Malterhausen. Beim Boxverein von Christian Hahn geht es um mehr als nur Kampfsport. Hier lernen Kinder, Jugendliche und Erwachsene die Grundlagen des Boxsports. Und dazu Koordinations-, Kraft- und Ausdauertraining. Genauso wichtig ist der respektvolle Umgang miteinander und das richtige Verhalten in schwierigen Situationen. Welche Werte vermittelt werden, erklärt Christian Hahn.
10: Also bei mir lernen die Sportler die Grundkenntnisse vom Boxsport. Wir führen Koordinationstraining durch, wir haben Krafttraining mit drin. Auch der Umgang mit Kampfsport auf der privaten Ebene wird beigebracht. Wie verhalte ich mich in brenzlichen Situationen, um halt auch Lösungswege zu finden, ohne gleich irgendwie Gewalt anzuwenden.
9: Der Verein sucht aktuell neue Mitglieder, Spenden und Unterstützung, um weiter zu wachsen.
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15: Ich bin Ralf Gulke. Guten Tag. Berlins SPD-Spitzenkandidat Steffen Krach setzt sich gegen Vorwürfe der Bereicherung zur Wehr. Auf einer Pressekonferenz sagte er, es habe eine Spende eines Bewerbers um ein Hannoveraner Klinikgeschäft an die Berliner SPD gegeben. Auf seine Anweisung sei die Spende von knapp 10.000 Euro aber sofort rücküberwiesen worden, so Krach. Er kritisierte das Vorgehen der Staatsanwaltschaft Hannover, die seine Wohnung durchsuchen ließ. Allerdings tat er das nur indirekt.
16: Ich möchte nichts über die Verhältnismäßigkeit sagen, das werde ich nicht kommentieren. Ich werde auch den Zeitpunkt dieses Zugriffs nicht kommentieren. Die Bewertung überlasse ich Ihnen, den Medien und den Berlinerinnen und Berlinern.
15: Die SPD stellte sich hinter Krach. Schrillende Handys, heulende Sirenen. In Deutschland sind um 11 Uhr die Warnsysteme für den Katastrophenfall getestet worden. Bund, Länder und Gemeinden lösten am sogenannten Warntag über diverse Kanäle einen Probealarm aus, darunter über offizielle Warn-Apps wie Nina und Katwarn sowie das Cell-Broadcast-System für Mobiltelefone. Auch Medien- und Anzeigentafelbetreiber waren aufgerufen, den Alarm zu teilen. Eine Dreiviertelstunde später wurde Entwarnung gegeben. Die Europäische Zentralbank hat erneut ihre Zinssätze angehoben. Nach EZB-Angaben aus Frankfurt am Main steigt auch der für Sparer wichtige Einlagenzinssatz um 0,25 auf nun 2,5%. Auch die beiden anderen Zinssätze werden angehoben. Die Zentralbank reagiert damit auf die steigenden Energiepreise wegen des Iran-Kriegs. In Mitte ist eine Jugendherberge überfallen worden. Das Ganze passierte gestern. Etwa 10 Unbekannte stürmten laut Polizei in das Hostel in der Köpenicker Straße und attackierten eine Schulklasse aus Nordrhein-Westfalen. Sie versprühten Reizgas. 31 Menschen wurden verletzt. 2 Jugendliche mussten ins Krankenhaus. Die Täter entkamen unerkannt. Die Kripo ermittelt.
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17: Mit Marie-Louise Bress. Die AOK Nord rechnet mit spürbar längeren Krankzeiten der Berlinerinnen und Berliner, wenn die von der Bundesregierung geplante Attestpflicht ab Tag 1 kommt. Nach Berechnungen der Krankenkasse könnten damit die AU-Zeiten um rund 10% ansteigen. Bislang kommen rein rechnerisch auf 9 Tage mit Attest, 1 Tag ohne.
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18: Wir haben fast 20 Grad, Sonne scheint immer wieder durch die Wolken und ist meist trocken, also eigentlich ein ganz freundlicher, angenehmer Tag. In der Nacht wird es dann aber richtig kalt, zwischen 4 und 10 Grad, also in Brandenburg natürlich am kältesten, dazu sternenklar. Morgen, der Freitag, geht auch erstmal wirklich kalt los, da braucht ihr definitiv eine Jacke, es sei denn, ihr seid, keine Ahnung. King Kong. Erst viele Sonne gibt's morgen, später dann wieder wolkiger, aber meist trocken und bis 22 Grad. Wochenende leicht wechselhaft, aber auch ganz warm.
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18: Tja, da sind sie wieder, unsere Probleme. Erstmal die Stadtautobahn Richtung Treptow, geht los der Stau ab Dreieck Charlottenburg bis zum Funkturm Viertelstunde und dann nochmal ab Schmargendorf bis Tempelhofer Damm 23 Minuten obendrauf. Dann ist der Tiergartentunnel bis morgen früh kurz vor 6 zu, Tiergartenmitte alles zugestaut und dann noch der Staatsbesuch aus den Arabischen Emiraten. Der wohnt im Waldorf Astoria am Breitscheidplatz, auch dort alles gesperrt und Charlottenburg ist zugestaut. Wir gucken nach Lichterfelde, gibt es einen Stau in der Drakestraße, 13 Minuten. Und Brandenburg, A24 Richtung Hamburg, zwischen Neuruppin Süd und Neuruppin, immer noch Stau, 19 Minuten. Und Stadtrand L33 Richtung Berlin, zwischen A10 und Hönow, 13 Minuten. Die neuesten Blitzer, Lichtenberg-Rummelsburger Straße, Gesundbrunn in der Wolterstraße, Grünheide-Karl-Marx-Straße und Potsdam-Hans-Thoma-Straße. Danke euch fürs Bescheidgeben. Und wenn ihr noch einen Stau oder Blitzer seht, dann könnt ihr auch gerne anrufen oder eine WhatsApp schicken unter Berlin 20 und 3x die 19. Gute Fahrt.
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18: Ja, grüezi. Die neue PISA-Studie hat uns diese Woche ja ganz schön runtergezogen. Unsere Kids sind so schlecht wie nie. Der müde Trost, auch viele andere Länder sind abgerutscht, vor allem beim Lesen. Aber es gibt auch ein Land in Europa, das sich richtig doll verbessert hat. Die Türkei. Was machen die besser? Was können wir uns abgucken? Hört ihr gleich hier bei 94.3 RS2.

0: Hi zu euch, das ist 94.3 RS2 an diesem Donnerstag. Wir sind schlecht, aber die anderen wenigstens auch. Dieser Satz bringt eigentlich die neue PISA-Studie auf den Punkt. Fast alle Länder haben sich verschlechtert, besonders im Lesen. Woran das liegt und welches europäische Land sich komplett gegen den Trend stark verbessern konnte, das weiß mein Kollege Basti Richter, der ist nämlich für uns ins PISA-Rabbit-Hole abgetaucht.
1: Legen wir mal los mit der Lesekompetenz, weil die ist ja wirklich fast überall stark runtergegangen. Und da ist das Problem, dass immer mehr Jugendliche Schwierigkeiten haben, längere Texte konzentriert zu lesen, dann Infos zusammenzubringen und die dann auch wirklich zu verstehen. Und gleichzeitig hat die Zahl der sogenannten Hasty Readers zugenommen. Also Jugendliche, die einen Text eher so hastig überfliegen, dann schnell antworten und bei den Antworten dann natürlich häufiger voll daneben liegen. Und die haben sich in den letzten 8 Jahren fast verdoppelt.
0: Ja, da muss man sich an die eigene Nase fassen. Ne? Also es klingt so ein bisschen, wenn ich am Handy bin, scrolle, kurz bei Instagram ein paar Kacheln lese, dann weiter und 5 Minuten später ist alles wieder weg.
1: Ja, vor allem die Ironie dabei ist ja, ne, ausgerechnet im KI-Zeitalter können wir uns das ja am wenigsten leisten, so Texte nur hastig zu überfliegen, sondern da müssten wir erst recht nochmal checken, stimmt alles, was da steht, ne? Oder hat die KI einen Mist erzählt? Die halluziniert ja auch gerne mal. Ach, und wichtig nochmal zur Einordnung, ne? Ob am Ende Handy und Social Media wirklich der Grund für die schwächere Lesekompetenz sind, kann PISA natürlich jetzt nicht sagen, aber es ist halt gerade die naheliegende Annahme.
0: Ja, jetzt stürzen aber nicht alle Länder ab. Die Türkei zum Beispiel macht in allen Bereichen einen großen Sprung nach vorne. Was läuft denn da besser?
1: Ja, da liefert jetzt PISA nicht die eine Antwort, aber es gibt so ein paar Sachen, die ins Auge springen. Zum Beispiel, türkische Schüler sagen deutlich häufiger, dass sie gern Neues lernen und auch dranbleiben, wenn es schwierig wird. Die fühlen sich auch häufiger ihrer Schule zugehörig und vor allem scheint die Türkei nicht nur ihre guten Schüler besser zu machen, sondern sie schafft auch mehr von den Schwächeren mitzuziehen. Und das alles kann halt ein Teil der Erklärung sein, warum die Türkei in diesem Jahr halt einfach so zugelegt hat.
0: Erstmal Glückwunsch. Schüler, die gern lesen und die sich ihrer Schule verbunden fühlen, wenn das zumindest ein Teil des Erfolgsrezeptes ist, sollten vielleicht mal gucken, was die Türkei anders macht. Und zwar ganz konkret. Ihr hört

0: Gleich spiele ich euch Shakira mit Burner Boy. Was Fröhliches für einen Feierabend. Dann auch von Usher. 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
11: Ich bin Alexandra Eckel. Guten Tag. Berlins SPD-Spitzenkandidat Steffen Krach wehrt sich gegen die Vorwürfe der Bestechlichkeit. Bei einer Pressekonferenz in der Landesparteizentrale in Wedding schilderte er detailliert die Vorgänge beim Verkauf eines ehemaligen Klinikgeländes in der Region Hannover, wo er Regionspräsident war. Die Spende eines Bewerbers von knapp 10.000 Euro an die Berliner SPD habe er umgehend zurücküberweisen lassen, sagte Krach. Indirekt kritisierte er das Vorgehen der Staatsanwaltschaft Hannover, die die Ermittlungen leitet und unter anderem auch seine Wohnung durchsuchen ließ. In Kasachstan sind zum ersten Mal seit 200 Jahren wieder Przewalski-Fohlen geboren. Die Berliner Wildpferdstuten Tessa und Umbra aus dem Tierpark Berlin brachten dort Fohlen zur Welt. Die Pferde gehörten zu den ersten 7 Przewalski-Pferden, die unter der Leitung des Prager Zoos für das Projekt Return of the Wild Horses nach Kasachstan gebracht und dort ausgewildert wurden.
0: Jetzt hat sich gerade wieder eine dicke Wolke vor die Sonne geschoben, aber es soll heute doch nochmals trocken bleiben. In der Nacht wird's frisch, Freunde. 4 bis 10 Grad, also wieder einstellig, vor allem in Brandenburg. Dazu aber sternklarer Himmel. Dann morgen am Freitag auch erstmal Kaltstart in den Tag. Danach viel Sonne, später wieder ein paar mehr Wolken, aber auch morgen meist trocken bei 22 Grad.
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0: Ja, wir haben die Stadtautobahn Richtung Treptow, einmal Stau ab Dreieck Charlottenburg bis Funkturm und dann nochmal ab Schmargendorf bis Tempelhofer Damm. Das braucht viel Zeit. Tiergartentunnel ist gesperrt bis morgen früh kurz vor 6. Tiergarten und Mitte, dadurch total zugestaut wirklich. Dann haben wir noch den Staatsbesuch am Breitscheidplatz in Charlottenburg. Auch dort alles gesperrt. Da braucht ihr auch deutlich mehr Zeit. Dann schauen wir mal nach Brandenburg. Die A10 westlicher Ring, die Baustelle Vöben. Da haben wir einmal Richtung Hamburg 14 Minuten, Richtung Leipzig eine Viertelstunde. A24 Richtung Hamburg zwischen Neuruppin Süd und Neuruppin 24 Minuten Stau. Und dann gibt es einen langen Stau auf der L77 zwischen Nudo und Güterfelde. Und wir gucken mal nach Falkensee. Die Heerstraße ist wahnsinnig voll, 33 Minuten. Aber das kennt ihr ja inzwischen. Die neuesten Blitzer in Adlershof, Ernst-Ruska-Ufer, Mitte in der Rossstraßenbrücke, Borgsdorf, Berliner Chaussee und Lübbenau, Letscher Weg wird auch geblitzt. Danke euch fürs Bescheid geben. Und wenn ihr noch einen Stau oder Blitzer seht, könnt ihr natürlich auch gerne anrufen oder eine WhatsApp schicken unter Berlin 20 3x19. Gute Fahrt.
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0: Liebe Grüße zu euch. Hi, hier ist 94.3 RS2 mit Katrin Schiefelbein. Und heute war es ja wieder soweit. Ja. Bundesweiter Bahntag. Dieser Moment, wenn du in der Bahn mit hunderten anderen Menschen sitzt und alle versuchen, wie verrückt, den Alarm wieder auszukriegen am Handy. Nick Sawatzki aus unserer RS2 Morgenshow war kurz vorher unterwegs in Teltow.
1: Ich stehe hier mit, hi, wer bist du?
2: Lilith.
1: Und das ist?
2: Birgit.
1: Ihr zwei, ihr wisst Bescheid, bundesweiter Warntag, ne?
2: Ja, die Handysirenen laufen wieder.
3: Ja, hat mich mal geweckt.
1: Aus was? Ist ja mittags eher.
3: Ja, aus dem Mittagsschlaf.
1: Wie luxuriös. Ja. Jetzt mal weitergesponnen, vor welcher Lebensentscheidung wärt ihr mal gern gewarnt worden, so im Nachhinein?
3: Masterstudium.
1: Oh, ehrlich?
3: War schrecklich.
1: Hast du miterlebt, ja?
3: Ja, leider, leider. Oh, die Nerven lagen blank.
1: Ja?
3: Bei allen Beteiligten.
1: Hat sie dir geholfen?
3: Emotionaler Support, ja.
1: Emotional. Ja, mit was? Mit Essen?
3: Snacks.
1: Oh, was gibt's da für Snacks?
2: Schoko.
1: Schoko, ihr seid euch einig. Okay, also ganz viel Schoko heute zum Warntag, ja?
3: Immer, ja. Immer.

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10: Ich bin Ralf Gulke. Guten Tag. Berlins SPD-Spitzenkandidat Steffen Krach wehrt sich gegen Vorwürfe der Bestechlichkeit. Bei einer Pressekonferenz in der Landesparteizentrale in Wedding schilderte er detailliert die Vorgänge beim Verkauf von ehemaligem Klinikgelände in der Region Hannover, wo er als Regierungspräsident Verantwortung trug. Die Spende eines Bewerbers von knapp 10.000 Euro an die Berliner SPD habe er umgehend zurücküberweisen lassen, so Krach. Indirekt kritisierte er das Vorgehen der Staatsanwaltschaft Hannover, die seine Wohnung durchsuchen ließ.
11: Ich habe kleine Kinder zu Hause. Und wenn da auf einmal 8 bis 9 Leute die gesamte Wohnung durchsuchen, dann macht das was mit kleinen Kindern. Meinem 4-jährigen Sohn haben wir jetzt gesagt, das waren die Polizeiputzkräfte, die dort vor Ort waren und für Ordnung gesorgt haben.
10: Die SPD stellte sich hinter Krach. Er will weiter Wahlkampf machen. Es ist der erste Besuch eines Staatsoberhaupts der Vereinigten Arabischen Emirate in Deutschland überhaupt. Präsident Mohammed bin Zayed ist am Nachmittag in Berlin von Bundeskanzler Friedrich Merz empfangen worden. Am Vormittag war er von Bundespräsident Frank-Walter Steinmeier mit militärischen Ehren begrüßt worden. Es geht vor allem um Wirtschaftsthemen. Der Besuch bin Zayeds dauert bis morgen und sorgt in Berlins City für Verkehrsbehinderungen. Schrillende Handys, heulende Sirenen. In Deutschland sind um 11 Uhr die Warnsysteme für den Katastrophenfall getestet worden. Bund, Länder und Gemeinden lösten am sogenannten Warntag über diverse Kanäle einen Probealarm aus, darunter über offizielle Warn-Apps wie Nina und Katwarn sowie das Cell-Broadcast-System für Mobiltelefone. Auch Medien- und Anzeigentafelbetreiber waren aufgerufen, den Alarm zu teilen. Eine Dreiviertelstunde später wurde Entwarnung gegeben. Die Europäische Zentralbank hat erneut ihre Zinssätze angehoben. Nach EZB-Angaben aus Frankfurt am Main steigt auch der für Sparer wichtige Einlagenzinssatz um 0,25 auf nun 2,5%. Auch die beiden anderen Zinssätze werden angehoben. Die Zentralbank reagiert damit auf die steigenden Energiepreise wegen des Irankriegs.
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12: Mit Marie-Louise Bress. Das Bezirksamt Charlottenburg-Wilmersdorf informiert nach Hinweisen auf möglicherweise falsche Stimmzettel online verunsicherte Bürgerinnen und Bürger. Auf der Webseite wurden die wichtigsten Fragen und Antworten zusammengestellt. Wer Briefwahlunterlagen bestellt hat, sollte sie prüfen. Eine Stimmabgabe auf einem falschen Zettel wäre ungültig.
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13: Kann man gut aushalten, oder? Bei 20 Grad, Sonne-Wolken-Mix, meist trocken heute. In der Nacht dann allerdings würde ich schon was drüber ziehen, wenn ihr draußen unterwegs sein müsst oder morgen früh in den frühen Morgenstunden. Temperaturen gehen runter auf 4 Grad. bis 10 Grad. Dazu meist sternenklar. Morgen der Freitag dann erst frisch, aber dann gibt es ganz viel Sonne. Später wieder wolkiger, aber doch meist trocken. Insgesamt bei angenehmen 22 Grad, also ein bisschen wärmer. Wochenende leicht wechselhaft, aber auch 22 Grad.
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13: Ja, da haben wir Richtung Treptow immer noch 22 Minuten Stau ab Schmargendorf bis zum Tempelhofer Damm und ganz am Ende der Autobahn am Treptower Park auch nochmal 10 Minuten obendrauf. Tiergartentunnel ist gesperrt bis morgen früh kurz vor 6, mal wieder, morgen übrigens auch. Und dadurch, Tiergarten und Mitte, einzige Katastrophe, die ganzen Umfahrungen zugestaut. Könnte auch am Staatsbesuch aus den Emiraten liegen, Waldorf Astoria am Breitscheidplatz, alles abgesperrt, alle müssen irgendwie rumgurken. Lichtenberg, die Rienstraße, 16 Minuten hier und Friedrichshain-Petersburger Straße auch eine Viertelstunde. Dann nach Brandenburg die A24 Richtung Hamburg. Zwischen Neuruppin Süd und Neuruppin haben wir derzeit 15 Minuten Stau und langer Stau auf der L77 zwischen Nudow und Güterfelde. Die neuesten Blitzer in Marzahn, Blumenberger Damm, in Mitte unter den Linden, in Potsdam am Pappelhof wird geblitzt und Rüdersdorf in der Möllenstraße. Danke euch fürs Bescheid geben und wenn ihr noch einen Stau oder Blitzer seht, ruft an oder schickt eine WhatsApp unter Berlin 20 und dreimal die 19. Gute Fahrt für euch.
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13: Tja, und wir rätseln ja nach wie vor um den Satz von Shanika aus Spandau. Der beginnt mit, was ich als Berlinerin am meisten an der Brandenburg feiere. Ja, es gab schon viele, viele Lösungsvorschläge. Jackpot bei unserem OO-Quiz ist jetzt angeschwollen auf 2.500 Euro. Was ihr bei euren Überlegungen rauslassen könnt, das hört ihr gleich hier.

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0: Hallo zu euch. Das ist 94.3 RS2. Ich hoffe, es geht euch gut. Und wir zerbrechen uns ja schon wieder die ganze Woche in den Kopf. Wir dachten, diesmal würde es schneller gehen. Aber nee, ist noch nicht gelöst.
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0: Ja. Und ich sag euch einfach mal, was schon raus ist. Ne? Es geht ja immer noch um den Satz von Shanika aus Spandau.
2: Was ich als Berlinerin am meisten an Brandenburg feiere, sind die...
0: Also es ist, sind nicht die Pferde, das hat Melanie vorhin vorgeschlagen. Es ist auch nicht die schöne Natur, nicht die Thermen, nicht die Bahnverbindung, Wälder, Seen, Spreewaldgurken und so. Alles nicht richtig. Wobei, Lisa aus Bohnsdorf hat auch einen schönen Vorschlag gemacht.
3: Ich würde vermuten, die ruhigen Orte.
0: Die
3: ruhigen? Ist ja doch in Berlin immer sehr turbulent und in Brandenburg doch etwas ruhiger.
4: Das stimmt und deshalb liebe ich es da auch so.
5: Das ist wirklich das,
3: geht
5: das
3: mir auch gut.
5: Riesenvorteil von Brandenburg.
0: Ja.
5: Und Gott sei Dank haben wir es nicht weit wie Berliner, ne?
4: Das stimmt.
5: Okay, wir hören mal rein, ob es vielleicht die richtige Lösung ist.
2: Was ich als Berlinerin am meisten an Brandenburg feiere, sind die...
0: Nicht die ruhigen Orte, auch nicht. Vielleicht habt ihr noch eine andere Idee. Nächste Spielrunde morgen 7 Uhr, dann geht's ja schon um 2.500 Euro im Jackpot.
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13: Ich bin Alexandra Eckel. Guten Tag. Berlins SPD-Spitzenkandidat Steffen Krach weist die Vorwürfe des Bestechungsverdachtes zurück. Auf einer Pressekonferenz in der Landesparteizentrale in Wedding sagte Krach, es gebe nichts zu verbergen. Er habe niemals privat und auch nie als Berliner SPD-Vorsitzender Geld angenommen. Krach legte einen Beleg vor, wonach eine Spende von knapp 10.000 Euro zurücküberwiesen wurde. Die Spende sei im Zusammenhang mit einem Vergabeverfahren für einen Klinikverkauf in Hannover eingegangen. Gestern hatte die Staatsanwaltschaft Hannover auch Krachs Wohnung durchsucht. Der Staatsbesuch des Präsidenten der Vereinigten Arabischen Emirate in Deutschland hat begonnen. Scheich bin Zayed wurde von Bundespräsident Steinmeier in der Villa Borsig mit militärischen Ehren empfangen. Außerdem trifft bin Zayed Bundeskanzler Merz und Bundestagspräsidentin Klöckner.
12: Sonne scheint so ein bisschen zwischen den Wolken durch und es ist total angenehm draußen. 19 Grad, Wind legt sich jetzt auch langsam und in der Nacht wird es kalt. Also vielleicht doch wieder die dickere Decke rausholen. In Brandenburg teilweise nur 4 Grad, in Berlin haben wir zwischen 6 und 10 Grad. Morgen der Freitag, dann geht erstmal kalt und sonnig los, später wieder ein paar mehr Wolken, aber es soll auch morgen meist trocken bleiben bei 22 Grad Höchsttemperatur.
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12: Halbe Stunde Stau auf dem Stadtring A100 Richtung Treptow ab Schmargendorf bis zum Tempelhofer Damm. Tiergartentunnel gesperrt, wieder bis morgen früh kurz vor 6, dadurch Tiergarten und Mitte zugestaut. Und rund um den Breitscheidplatz in Charlottenburg auch alles dicht, weil ja der Staatsbesuch aus den Emiraten noch da ist. Wir gucken mal in die Bezirke Wedding, Luxemburger Straße, 14 Minuten, Lichtenberg-Rienstraße, Viertelstunde, Friedrichshain-Petersburger, 21 Minuten. In Brandenburg läuft's ganz gut. Die neuesten Blitzer in Gesundbrunnen auf der Bornholmer Straße, Wartenberg-Randow-Straße, B168 in Cottbus und Bernau-Jahn-Straße. Dank euch fürs Bescheid geben. Und wenn ihr noch einen Stau oder Blitzer seht, ruft an oder schickt uns eine WhatsApp unter Berlin 20 und dreimal die 19. Gute Fahrt für euch.
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12: 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Ich grüße euch an diesem Donnerstagnachmittag.

94.3 RS2 an diesem Donnerstagnachmittag. Und das muss ich euch erzählen. Wir haben Igelbabys bei uns im Garten. Wir haben sie wirklich gesehen, ich weiß nicht, 10 cm lang jetzt. Müssen vielleicht Ende August geboren sein. Und jetzt marschieren die da so hin und her. Mama irgendwo auch. Und die machen einen riesen Radau. Natürlich erst, wenn es dunkel wird. Aber wenn man so ein bisschen draußen sitzt, man denkt, die räumen den ganzen Hof um. Ist jetzt die Zeit. Aber ja, wenn die einfach nur frisch und munter rumlaufen, bloß nicht helfen wollen. Erst wenn vielleicht mal ein Igel tagsüber apathisch irgendwie rumstolpert, dann vielleicht mal einen Tierarzt fragen. 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

0: kurz vor sechs. Ihr hört 94.3 RS2. Darf's gleich der neue Nico Santos sein? Oder Topic mit Becky G? 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
1: Ich bin Ralf Gulke. Guten Abend. Nach den Anschlägen auf Umspannwerke und Sabotageversuchen an der Stromversorgung in mehreren Bundesländern hat die Bundesanwaltschaft die Ermittlungen übernommen. Unter anderem geht es um verfassungsfeindliche Sabotage und Störung öffentlicher Betriebe, so die Karlsruher Ermittler. Der Tatverdächtige war vorgestern gefasst worden. Seine Untersuchungshaft soll er in Cottbus antreten. Sein erster Sabotageakt galt dem Umspannwerk Jentschwalde in der Lausitz. Berlins SPD-Spitzenkandidat Steffen Krach setzt sich gegen Vorwürfe der Bereicherung zur Wehr. Auf einer Pressekonferenz sagte er, es habe eine Spende eines Bewerbers um ein Hannoveraner Klinikgeschäft an die Berliner SPD gegeben. Auf seine Anweisung sei die Spende von knapp 10.000 Euro aber sofort rücküberwiesen worden, so Krach. Er kritisierte das Vorgehen der Staatsanwaltschaft Hannover, die seine Wohnung durchsuchen ließ. Allerdings tat er das nur indirekt.
2: Ich möchte nichts über die Verhältnismäßigkeit sagen, das werde ich nicht kommentieren. Ich werde auch den Zeitpunkt dieses Zugriffs nicht kommentieren. Die Bewertung überlasse ich Ihnen, den Medien und den Berlinerinnen und Berlinern.
1: Die SPD stellte sich hinter Krach. Es ist der erste Besuch eines Staatsoberhaupts der Vereinigten Arabischen Emirate in Deutschland überhaupt. Präsident Mohammed bin Zayed ist am Nachmittag in Berlin von Bundeskanzler Friedrich Merz empfangen worden. Am Vormittag war er von Bundespräsident Frank-Walter Steinmeier mit militärischen Ehren begrüßt worden. Es geht vor allem um Wirtschaftsthemen. Der Besuch bin Zayeds dauert bis morgen und sorgt in Berlins City für Verkehrsbehinderungen. Die Europäische Zentralbank hat erneut ihre Zinssätze angehoben. Nach EZB-Angaben aus Frankfurt am Main steigt auch der für Sparer wichtige Einlagenzinssatz um 0,25 auf nun 2,5%. Auch die beiden anderen Zinssätze werden angehoben. Die Zentralbank reagiert damit auf die steigenden Energiepreise wegen des Irankriegs.
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3: Mit Marie-Louise Bress. Die Berliner Polizei bittet um Hinweise bei der Suche nach drei Bronzeskulpturen. Sie wurden vor einigen Wochen schon aus dem Garten der Fuggerklinik in der Fuggerstraße in Schöneberg gestohlen. Die Skulpturen sind je zwischen 60 und 80 Zentimeter hoch. Es handelt sich um zwei Skulpturen von Ziegenböcken und ein sitzendes Mädchen.
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4: Nach diesem entspannten Donnerstag gehen wir langsam in eine ziemlich kalte Nacht. Mal wieder einstellig bis 4 Grad gehen die Temperaturen runter in Brandenburg. 6 bis 10 Grad erwarten wir in dieser Nacht in der Hauptstadt. Dazu überall meist sternenklar. Morgen, der Freitag, geht natürlich auch ganz schön frisch los, aber später wird es wieder schön warm. Bis 22 Grad, es gibt Sonne, am Nachmittag zwar mehr Wolken, aber es soll auch morgen trocken bleiben.
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4: Tja, wieder unsere drei Probleme in der Stadt. Die Stadtautobahn vor allem Richtung Treptow, da die Baustelle. Ab Schmargendorf bis Tempelhofer Damm 27 Minuten. Dann der Tiergartentunnel gesperrt, wieder bis morgen früh kurz vor 6. Deswegen immer noch viel Stau im Tiergarten und Mitte. Und der Staatsbesuch aus den Emiraten, der da haust im Walddorf Astoria am Breitscheidplatz. Ringsherum alles gesperrt und Charlottenburg auch noch ganz schön zugestaut. In Brandenburg läuft es ganz gut. Das Einzige, was ich hier habe, ist Potsdam. Ein bisschen Stau am Wiesenrand, 12 Minuten. Die neuesten Blitzer in Mitte, öfter Geschwister-Scholl-Straße, Neukölln-Kolumbia-Damm. In Brandenburg Havel, freiherr von Tüngenstraße und in Fettschau, Reptener-Chaussee wird auch geblitzt. Danke euch fürs Bescheid geben. Habt eine gute Fahrt.
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4: Ich grüße euch. Na, habt ihr euch heute Vormittag um 11 auch erschrocken? Das Handy trötet plötzlich, ohrenbetäubend. Ich war gerade beim Frühstück und mir ist das Brot aus der Hand gefallen. So laut war das. Bundesweiter Warntag. Das hat Nick Sawatzki aus unserer Erster Morgenshow zum Anlass genommen, euch zu fragen, vor welchen Lebensentscheidungen ihr gerne gewarnt worden wäret. Ehe, Studium, könnt ihr mal drüber nachdenken. Und hört da gleich hier bei 94.3 RS2.

0: Liebe Grüße zu euch. Hi, hier ist 94.3 RS2 mit Katrin Schiefelbein. Und heute war es ja wieder soweit. Ja. Bundesweiter Warntag. Dieser Moment, wenn du in der Bahn mit hunderten anderen Menschen sitzt und alle versuchen, wie verrückt, den Alarm wieder auszukriegen am Handy. Nick Sawatzki aus unserer RS2 Morgenshow war kurz vorher unterwegs in Teltow.
1: Darf ich fragen, wie du heißt?
2: Julian.
1: Und?
2: Michelle.
1: Das letzte Mal, als es geklingelt hat?
2: Ja, aufregend. Ich glaube, ich war in der Schule oder so.
1: Aufregend. Bei dir auch?
2: Hat einen Klienten verstört von mir.
1: Ach wirklich? Aber das muss ja bei ihm dann auch geklingelt haben eigentlich, ne?
2: Nee, der besitzt kein Smartphone mehr.
1: Dann wurdet ihr gemeinsam gewarnt. Das ist doch schon mal ein Vorteil auch, oder? Gäbe es denn eine Entscheidung, vor der ihr vielleicht im Nachhinein gewarnt worden wärt am liebsten? Online-Shopping, die Steuererklärung, den Ex.
2: Hochseilgarten. Ich habe Höhenangst.
1: Da war die Warnung. Da wäre sie nötig gewesen.
2: Ja, ja.
1: Hat nicht geklingelt, ne?
2: Nee.
1: Mist.
2: Nee.
1: Okay, jetzt weißt du es.
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0: Ihr hört 94.3 RS2 an diesem Donnerstag. Na, heute vielleicht erster Elternabend in der Schule oder Kita. Und dann hängt wieder über allen das Damoklesschwert. Wer wird Elternsprecher? Und plötzlich ist es totenstill. Viviana hat eine kleine Tochter in der Kita. Bist du Elternsprecherin?
1: Auf gar keinen Fall.
0: Wie bitte?
1: Auf gar keinen Fall.
0: Ich wollte es nur noch mal hören. Warum nicht?
1: Nee, das ist mir nichts. Also die müssen sich ja auch wirklich sehr viel Zeit nehmen. Und ich bin so eine Mutter, ich hole mein Kind einfach nur ab und gehe auch wieder ganz schnell nach Hause. Also ich quatsch da mit niemandem oder sonst irgendwas. Also, nee.
0: Also wenn das jetzt die Profimütter hören.
1: Einfach nur rein und raus.
0: Okay. Aber was ist deine Ausrede beim Elternabend? Duckst du dich dann weg?
1: Nee, ich melde mich einfach nicht. Also es gibt ja immer diese Muttis, die dann gleich die Hand heben und das unbedingt machen möchten. Und den lasse ich auch den Vortritt.
0: Ja, ja, das soll niemand machen. Gibt es nicht überall, da ist dann Totenstille, wenn es darum geht.
1: Ja, kann ich mir auch vorstellen.
0: Okay, dann hab noch einen schönen Tag und ja, grüß die kleine Maus.
1: Dankeschön, hab auch einen schönen Tag noch. Ciao.

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15: Es ist 5:07 Uhr, ich bin Finn Riebesel, Freund lieb, guten Abend. Immer wieder kommt es vor, dass Videos im Internet landen, die heimlich mit Smart Glasses aufgenommen wurden. Die norwegische Hauptstadt Oslo greift da jetzt ein und hat die Brillen mit Kameras an Schulen verboten. Auch in Deutschland wird darüber diskutiert. Zur aktuellen Rechtslage sagte uns die Datenschutzbeauftragte von Schleswig-Holstein, Marit Hansen.
16: Generell gilt, dass man nicht gezielt andere Personen aufnehmen darf, egal mit welchem Medium. Bei der Brille ist es so, dass man das ja dann beim Durchgucken möglicherweise schon direkt auslöst. Beim Handy würde man draufhalten, da sieht man es also mehr, oder bei einer Kamera. Das ist jetzt der große Unterschied. Aber im Prinzip hat sich die Rechtslage nicht geändert.
15: Bei der Abwehr von hybriden Angriffen sieht Bundesinnenminister Dobrindt Deutschland auf dem richtigen Weg. Man stärke die Geheimdienste und stoppe die Angreifer, so Dobrindt im Bundestag. Konkret ging er dabei auf die jüngsten Attacken auf das Stromnetz und den Vorfall mit der Sprengstoffdrohne am Flughafen Leipzig-Halle ein. In Richtung AfD sagte Dobrindt:
17: Sie rufen ständig nach Beweisen und ignorieren schlichtweg die Belege. Und wer bei einem russischen Angriff nach Beweisen ruft, bei einer russischen Lüge, aber einfach den Daumen hochstreckt, der sucht nicht nach der Wahrheit, der versucht die Wahrheit zu vertuschen.
15: Nach der Landtagswahl will die AfD in Sachsen-Anhalt notfalls auch nur mit einer Stimme Mehrheit regieren. Das hat Spitzenkandidat Siegmund erklärt. Es würden Gespräche mit Abgeordneten unterschiedlicher Parteien geführt. Wichtig sei, dass die AfD ihre Kernpunkte durchbekomme, so Siegmund. Für den FC Bayern und RB Leipzig geht heute die neue Champions-League-Saison los. Die Leipziger treffen zum Auftakt in Italien auf Como. Die Münchner spielen zu Hause gegen Bodø Glimt aus Norwegen. Das Ziel der Bayern ist es, in dieser Saison mal wieder den Titel zu holen. Trainer Vincent Kompany.
18: Aber natürlich, jetzt kommst du in dieses Rhythmus von diesem ersten Spiel. Wir haben Bodø Glimt vorbereitet. Wir haben gesehen, dass das nicht einfach sein wird. Und dann siehst du den Weg Richtung Finale, dass das noch sehr, sehr lange ist. Und dann ist die Fokus eigentlich jetzt im Moment nur auf Bodø Glimt. Aber ich finde es immer gut, dass man das deutlich sagt und auch ausspricht, dass man sich nicht zu viel versteckt, weil es einfach Bayern München ist.
15: Anstoß heute ist jeweils um 21 Uhr.
6: So, Freunde, zieht euch warm an. Die Temperaturen gehen jetzt langsam nach unten und zwar ziemlich weit nach unten. In der Nacht wird's frisch, 4 bis 10 Grad, dazu meist sternenklar. Morgen am Freitag erst viel Sonne, später wieder wolkiger, aber meist trocken und bis 22 Grad schön angenehm. Wochenende leicht wechselhaft, aber es bleibt auch noch warm.
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2: Es ist 5 vor 8. Ich bin Finn Riebesel-Freundlieb. Guten Abend. Die Debatte um sogenannte Smart Glasses, also Brillen mit Kamera, nimmt auch in Deutschland immer mehr an Fahrt auf. In Norwegens Hauptstadt Oslo hat man bereits die Reißleine gezogen. An Schulen sind die Brillen ab sofort tabu. Die Stadt will verhindern, dass Kinder zu Statisten in der Datensammlung des Facebook-Mutterkonzerns Meta werden. Schleswig-Holsteins Datenschutzbeauftragte Marit Hansen begrüßt das und sagte uns:
3: Deswegen ist es auch sehr gut, dass das jetzt diskutiert wird und man sich wirklich überlegt, wann ist es sinnvoll, wann nicht. Aber nicht einfach eine Welt hat, wo jeder jeden die ganze Zeit filmt oder einige auch gar nichts damit anfangen können und eben auch im öffentlichen Raum man dem ausgesetzt ist und sich nachher bei TikTok oder bei Facebook oder so wiederfindet.
2: Die Deutsche Bahn meldet Verspätung. Die Generalsanierung der 40 Hauptstrecken wird länger dauern als geplant. Das hat Bahnchefin Paller angekündigt. Konkrete Jahreszahlen nannte sie nicht. Ursprünglich sollten die Strecken Mitte der 2030er Jahre fertig saniert sein. Fast jeder Zweite in Deutschland beklagt, dass sich die hausärztliche Versorgung verschlechtert hat. Das zeigt eine Umfrage für den Hausärzteverband, schreibt die Rheinische Post. Der Verband fordert deshalb, einige Sparmaßnahmen zurückzunehmen und die Ärzte durch weniger Bürokratie und Nachweispflichten zu entlasten. 40 Milliarden Euro wollen die Vereinigten Arabischen Emirate in Deutschland investieren. Ein Teil davon soll in neue Rechenzentren gesteckt werden, heißt es aus Berlin. Der Präsident der Emirate ist gerade zu einem Staatsbesuch in Deutschland. Die Bayern und RB Leipzig starten heute in die neue Champions-League-Saison. Die Leipziger müssen zum Auftakt in Italien gegen Como ran. Die Münchner zu Hause gegen den norwegischen Club Bodø Glimt. In der letzten Saison waren die Bayern im Halbfinale am späteren Champions-League-Sieger Paris Saint-Germain gescheitert. Kapitän Manuel Neuer:
4: Es ist unser großes Ziel, auch Champions-League-Sieger zu werden. Und ich glaube auch, dass wir das in unserer Mannschaft drin haben. Wir haben bittere Niederlagen und Enttäuschungen erlebt. Aber ich glaube, das ist vielleicht für uns auch einfach nochmal eine extra Spritze an Motivation, dass wir auch im nächsten Sommer in Madrid spielen können.
2: Anstoß bei beiden Spielen ist um 21 Uhr.
5: Nach diesem entspannten Donnerstag gehen wir langsam in eine ziemlich kalte Nacht. Mal wieder einstellig. Bis 4 Grad gehen die Temperaturen runter in Brandenburg. 6 bis 10 Grad erwarten wir in dieser Nacht in der Hauptstadt. Dazu überall meist sternenklar. Morgen, der Freitag, geht natürlich auch ganz schön frisch los. Aber später wird es wieder schön warm. Bis 22 Grad. Es gibt Sonne. Am Nachmittag zwar mehr Wolken, aber es soll auch morgen trocken bleiben.
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1: Es ist 5 vor 9, ich bin Finn Riebesel, Freund lieb, guten Abend. Immer wieder kommt es vor, dass Videos im Internet landen, die heimlich mit Smart Glasses aufgenommen wurden. Die norwegische Hauptstadt Oslo greift da jetzt ein und hat die Brillen mit Kameras an Schulen verboten. Auch in Deutschland wird darüber diskutiert. Zur aktuellen Rechtslage sagte uns die Datenschutzbeauftragte von Schleswig-Holstein, Marit Hansen.
2: Generell gilt, dass man nicht gezielt andere Personen aufnehmen darf, egal mit welchem Medium. Bei der Brille ist es so, dass man das ja dann beim Durchgucken möglicherweise schon direkt auslöst. Beim Handy würde man draufhalten, da sieht man es also mehr, oder bei einer Kamera. Das ist jetzt der große Unterschied. Aber im Prinzip hat sich die Rechtslage nicht geändert.
1: Bei der Abwehr von hybriden Angriffen sieht Bundesinnenminister Dobrindt Deutschland auf dem richtigen Weg. Man stärke die Geheimdienste und stoppe die Angreifer, so Dobrindt im Bundestag. Konkret ging er dabei auf die jüngsten Attacken auf das Stromnetz und den Vorfall mit der Sprengstoffdrohne am Flughafen Leipzig-Halle ein. In Richtung AfD sagte Dobrindt:
3: Sie rufen ständig nach Beweisen und ignorieren schlichtweg die Belege. Und wer bei einem russischen Angriff nach Beweisen ruft, bei einer russischen Lüge, aber einfach den Daumen hochstreckt, der sucht nicht nach der Wahrheit, der versucht die Wahrheit zu vertuschen.
1: Der bundesweite Warntag hat gut funktioniert, die Systeme sind zuverlässig. So sieht ein erstes Fazit des Bundesamts für Bevölkerungsschutz und Katastrophenhilfe aus. Wie viele Menschen genau erreicht wurden, ist noch nicht bekannt. Um 11 Uhr gab es einen Probealarm, Handys haben gepiepst, Sirenen geheult. Die Generalsanierung bei der Deutschen Bahn zieht sich länger hin als geplant. Gerade wird das Konzept angepasst und mit dem Bundesverkehrsministerium besprochen, sagt Bahnchefin Paller. Eigentlich sollten bis Mitte der 2030er Jahre die 40 Hauptstrecken komplett saniert sein. Die deutschen Basketballerinnen stehen zum allerersten Mal in der Geschichte im WM-Halbfinale. Und das ausgerechnet bei der Heim-WM. Das DBB-Team schlug am Abend in Berlin Belgien mit 93-74. Gegen Frankreich geht's am Samstag ums Finale.
4: So, Freunde, zieht euch warm an. Die Temperaturen gehen jetzt langsam nach unten, und zwar ziemlich weit nach unten. In der Nacht wird's frisch, 4 bis 10 Grad, dazu meist sternenklar. Morgen am Freitag erst viel Sonne, später wieder wolkiger, aber meist trocken und bis 22 Grad schön angenehm. Wochenende leicht wechselhaft, aber es bleibt auch noch warm.
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2: Es ist 5 vor 10, ich bin Silas Quering, guten Abend. Immer wieder kommt es vor, dass Videos im Internet landen, die heimlich mit Smart Glasses gemacht wurden. Die norwegische Hauptstadt Oslo greift da jetzt durch und hat diese Brillen mit Kameras an Schulen verboten. Auch in Deutschland wird über die Brillen diskutiert. Zur aktuellen Rechtslage sagte uns die Datenschutzbeauftragte von Schleswig-Holstein, Marit Hansen.
3: Generell gilt, dass man nicht gezielt andere Personen aufnehmen darf, egal mit welchem Medium. Bei der Brille ist es so, dass man das ja dann beim Durchgucken möglicherweise schon direkt auslöst. Beim Handy würde man draufhalten, da sieht man es also mehr, oder bei einer Kamera. Das ist jetzt der große Unterschied. Aber im Prinzip hat sich die Rechtslage nicht geändert.
2: Die Deutsche Bahn meldet Verspätung. Die Generalsanierung von wichtigen Strecken wird länger dauern als geplant. Das hat Bahnchefin Palla angekündigt. Konkrete Jahreszahlen nannte sie aber nicht. Mehr von Daniel Bornberg.
4: Eigentlich sollten bis Mitte der 2030er Jahre die 40 Hauptstrecken fertig sein. 4 Großbaustellen pro Jahr, das war der Plan. Zu viel, sagt Bahnchefin Palla. Ein weiterer Grund, es ist noch nicht klar, wie viel Geld der Bund in Summe für die Sanierungen zur Verfügung stellen wird. Gerade wird das Konzept geupdatet und mit dem Verkehrsministerium abgestimmt. Palla sagt auch, wir müssen Bauen und Fahren besser verzahnen.
2: Der bundesweite Warntag hat gut funktioniert. Die Systeme sind zuverlässig. So sieht ein erstes Fazit des Bundesamts für Bevölkerungsschutz und Katastrophenhilfe aus. Wie viele Menschen genau erreicht wurden, ist noch nicht bekannt. Um 11 Uhr gab es einen Probealarm. Handys haben gepiept, Sirenen geheult. Ungeachtet der schlechten PISA-Ergebnisse wird im Bildungsetat gekürzt. Bildungsministerin Prien erklärte im Bundestag, es seien schon Maßnahmen auf den Weg gebracht worden. Es dauere aber, bis die wirken. Prien erntete scharfe Kritik. Bildung genieße bei Prien keinen Stellenwert, so die linken Abgeordnete Gulke. Die deutschen Basketballerinnen stehen zum allerersten Mal in der Geschichte im WM-Halbfinale und das ausgerechnet bei der Heim-WM. Das DBB-Team schlug am Abend in Berlin Belgien mit 93-74. Gegen Frankreich geht's Samstag ums Finale.
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1: Es ist 10:05. Ich bin Silas Quiring. Guten Abend. Die Debatte um sogenannte Smart Glasses, also Brillen mit Kamera, nimmt auch in Deutschland immer mehr an Fahrt auf. In Norwegens Hauptstadt Oslo hat man bereits die Reißleine gezogen. An Schulen sind die Brillen ab sofort tabu. Die Stadt will verhindern, dass Kinder zu Statisten in der Datensammlung von Facebook und Instagram werden. Schleswig-Holsteins Datenschutzbeauftragte Marit Hansen begrüßt das und sagte uns:
2: Deswegen ist es auch sehr gut, dass das jetzt diskutiert wird und man sich wirklich überlegt, wann ist es sinnvoll, wann nicht. Aber nicht einfach eine Welt hat, wo jeder jeden die ganze Zeit filmt oder einige auch gar nichts damit anfangen können und eben auch im öffentlichen Raum man dem ausgesetzt ist und sich nachher bei TikTok oder bei Facebook oder so wiederfindet.
1: Der August war weltweit der wärmste Monat seit Beginn der Wetteraufzeichnungen. Eine Folge des menschengemachten Klimawandels, sagen die Experten des EU-Klimadienstes Copernicus. Mehr von Daniel Bornberg.
3: 1,5 Grad. Diese Marke haben sicherlich viele im Kopf als im Pariser Klimaschutzabkommen vereinbarte Grenze. Im August lag die Durchschnittstemperatur sogar 1,65 Grad über dem vorindustriellen Niveau. Kohle, Öl, Gas, fossile Brennstoffe heizen unseren Planeten immer weiter auf. Hitzewellen, ausgetrocknete Flüsse, Waldbrände, die Folgen bekommen wir alle mit. Auch Westeuropa erlebte den wärmsten Sommer aller Zeiten.
1: 40 Milliarden Euro wollen die Vereinigten Arabischen Emirate in Deutschland investieren. Ein Teil davon soll in neue Rechenzentren gesteckt werden, heißt es aus Berlin. Der Präsident der Emirate ist gerade zu einem Staatsbesuch in Deutschland. Die Bundesanwaltschaft ermittelt jetzt zu den Angriffen auf das Stromnetz. Es geht etwa um mögliche verfassungsfeindliche Sabotage, so die Behörde. Am Dienstag hatte die Polizei den Tatverdächtigen gefasst, nach tagelanger Suche. Er sitzt in U-Haft. Weg mit dem Cookie-Banner, das fordern Verbraucherorganisationen. Sie machen sich dafür stark, die Cookie-Banner durch eine einzige Voreinstellung im Browser zu ersetzen. In der EU gibt es bereits entsprechende Pläne, doch die Werbeindustrie lehnt sie ab.
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2: Es ist 11:55. Ich bin Silas Quiring. Guten Abend. Immer wieder kommt es vor, dass Videos im Internet landen, die heimlich mit Smart Glasses gemacht wurden. Die norwegische Hauptstadt Oslo greift da jetzt durch und hat diese Brillen mit Kameras an Schulen verboten. Auch in Deutschland wird über die Brillen diskutiert. Zur aktuellen Rechtslage sagte uns die Datenschutzbeauftragte von Schleswig-Holstein, Marit Hansen.
3: Generell gilt, dass man nicht gezielt andere Personen aufnehmen darf, egal mit welchem Medium. Bei der Brille ist es so, dass man das ja dann beim Durchgucken möglicherweise schon direkt auslöst. Beim Handy würde man draufhalten, da sieht man es also mehr, oder bei einer Kamera. Das ist jetzt der große Unterschied. Aber im Prinzip hat sich die Rechtslage nicht geändert.
2: Bei der Abwehr von hybriden Angriffen sieht Innenminister Dobrindt Deutschland auf dem richtigen Weg. Man stärke die Geheimdienste und stoppe die Angreifer, so Dobrindt im Bundestag. Konkret ging er dabei auf die jüngsten Attacken auf das Stromnetz und den Vorfall mit der Sprengstoffdrohne am Flughafen Leipzig-Halle ein. In Richtung AfD sagte Dobrindt:
4: Sie rufen ständig nach Beweisen und ignorieren schlichtweg die Belege. Und wer bei einem russischen Angriff nach Beweisen ruft, bei einer russischen Lüge, aber einfach den Daumen hochstreckt, der sucht nicht nach der Wahrheit, der versucht, die Wahrheit zu vertuschen.
2: Der bundesweite Warntag hat gut funktioniert. Die Systeme sind zuverlässig. So sieht ein erstes Fazit des Bundesamts für Bevölkerungsschutz und Katastrophenhilfe aus. Wie viele Menschen genau erreicht wurden, ist noch nicht bekannt. Um 11 Uhr gab es einen Probealarm. Handys haben gepiept, Sirenen geheult. Der August war weltweit so warm wie noch kein Monat zuvor seit Beginn der Wetteraufzeichnungen. Die Durchschnittstemperatur lag 1,65 Grad über dem vorindustriellen Niveau. Eine Folge des menschengemachten Klimawandels, sagen die Experten des EU-Klimadienstes Copernicus. Nach dem Patzer gegen Schalke in der Liga hat der FC Bayern zum Start in die Champions League das Soll erfüllt. Gegen die Norweger von Bodo Glimt gab es einen 5:0 Heimsieg. Bitter war der Abend dagegen für Leipzig. RB war beim 1:4 bei Champions League Neuling Como in Italien klar unterlegen.
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2: Es ist 5 vor 1, ich bin Silas Quiring. Die Debatte um sogenannte Smart Glasses, also Brillen mit Kamera, nimmt auch in Deutschland immer mehr an Fahrt auf. In Norwegens Hauptstadt Oslo hat man bereits die Reißleine gezogen. An Schulen sind die Brillen ab sofort tabu. Die Stadt will verhindern, dass Kinder zu Statisten in der Datensammlung von Facebook und Instagram werden. Schleswig-Holsteins Datenschutzbeauftragte Marit Hansen begrüßt das und sagte uns:
3: Deswegen ist es auch sehr gut, dass das jetzt diskutiert wird und man sich wirklich überlegt, wann ist es sinnvoll, wann nicht. Aber nicht einfach eine Welt hat, wo jeder jeden die ganze Zeit filmt oder einige auch gar nichts damit anfangen können und eben auch im öffentlichen Raum man dem ausgesetzt ist und sich nachher bei TikTok oder bei Facebook oder so wiederfindet.
2: Familienministerin Prien hat die geplanten Kürzungen von über 1 Milliarde Euro bei Familienleistungen verteidigt. Auch sie schmerze das, so Prien in der Bundestagsdebatte über ihren Etat. Solide Finanzen seien aber die Voraussetzung für einen handlungsfähigen Staat. Es seien außerdem schon Reformen eingeleitet, bis die greifen, dauere es aber. Handlungsbedarf sieht sie beim Thema Social Media.
4: Wir brauchen mehr Orientierung für Eltern, für Kinder und Jugendliche und wir brauchen mehr Regulierung in diesem Bereich. Und da müssen wir uns jetzt ranmachen, da stehen wir alle gemeinsam in der Verantwortung. Und wir werden die Handlungsempfehlungen der Expertenkommission, die wir eingesetzt haben, morgen erhalten. Und dann ist es Zeit, hier auch entsprechende Vorschläge umzusetzen.
2: Die Deutsche Bahn meldet Verspätung. Die Generalsanierung der 40 Hauptstrecken wird länger dauern als geplant. Das hat Bahnchefin Palla angekündigt. Konkrete Jahreszahlen nannte sie nicht. Ursprünglich sollten die Strecken Mitte der 2030er Jahre fertig saniert sein. Der Flugzeugriese Airbus experimentiert jetzt mit künstlicher Haifischhaut. Die hauchdünne Beschichtung wird an einem A330 getestet. Mikroskopisch kleine Rillen sollen den Luftwiderstand und damit den Kerosinverbrauch senken. Jetzt ist auch der FC Bayern in die neue Champions-League-Saison gestartet mit einem am Ende fulminanten

0: 5:0 Pflichtsieg gegen Bodø Glimt aus Norwegen. Ganz anders als geplant lief der Abend für RB Leipzig. Bei Champions League-Debütant Como verlor RB mit 1:4.
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3: Es ist 2:05, ich bin Silas Quiring. Immer wieder kommt es vor, dass Videos im Internet landen, die heimlich mit Smart Glasses gemacht wurden. Die norwegische Hauptstadt Oslo greift da jetzt durch und hat diese Brillen mit Kameras an Schulen verboten. Auch in Deutschland wird über die Brillen diskutiert. Zur aktuellen Rechtslage sagte uns die Datenschutzbeauftragte von Schleswig-Holstein, Marit Hansen.
4: Generell gilt, dass man nicht gezielt andere Personen aufnehmen darf, egal mit welchem Medium. Bei der Brille ist es so, dass man das ja dann beim Durchgucken möglicherweise schon direkt auslöst. Beim Handy würde man draufhalten, da sieht man es also mehr oder bei einer Kamera. Das ist jetzt der große Unterschied. Aber im Prinzip hat sich die Rechtslage nicht geändert.
3: Bei der Abwehr von hybriden Angriffen sieht Innenminister Dobrindt Deutschland auf dem richtigen Weg. Man stärke die Geheimdienste und stoppe die Angreifer, so Dobrindt im Bundestag. Konkret ging er dabei auf die jüngsten Attacken auf das Stromnetz und den Vorfall mit der Sprengstoffdrohne am Flughafen Leipzig-Halle ein. In Richtung AfD sagte Dobrindt:
5: Sie rufen ständig nach Beweisen und ignorieren schlichtweg die Belege. Und wer bei einem russischen Angriff nach Beweisen ruft, bei einer russischen Lüge, aber einfach den Daumen hochstreckt, der sucht nicht nach der Wahrheit, der versucht die Wahrheit zu vertuschen.
3: Der August war weltweit der wärmste Monat seit Beginn der Wetteraufzeichnungen. Eine Folge des menschengemachten Klimawandels, sagen die Experten des EU-Klimadienstes Copernicus. Im August lag die Durchschnittstemperatur 1,65 Grad über dem vorindustriellen Niveau. Nach dem Patzer gegen Schalke in der Liga hat der FC Bayern zum Start in die Champions League das Soll erfüllt. Gegen die Norweger von Bodo Glimt gab es einen 5:0 Heimsieg. Bitter war der Abend dagegen für Leipzig. RB war beim 1:4 bei Champions League Neuling Como in Italien klar unterlegen. Die deutschen Basketballerinnen stehen zum allerersten Mal in der Geschichte im WM-Halbfinale und das ausgerechnet bei der Heim-WM.

0: Das DBB-Team schlug am Abend in Berlin Belgien mit 93-74. Gegen Frankreich geht's Samstag ums Finale.
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